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1: Um 2.30 Uhr, ich bin Silas Quiring. Die Bundesregierung soll künftig wieder besser zusammenarbeiten. Dafür hat sich Vizekanzler Lars Klingbeil ausgesprochen. Dabei räumte er ein, die letzten Wochen waren nicht gut. Mehr von Finn Riebesel-Freundlieb.
2: Zuletzt habe er das Gegeneinander, das Bild der Koalition geprägt, sagte Klingbeil auf seiner Auslandsreise in Kanada. Man müsse jetzt gemeinsam in einen anderen Modus schalten, um die großen Dinge im Land wieder hinzubekommen. Auch CSU-Chef Söder forderte in der Welt am Sonntag weniger Zerreden und mehr Ergebnisse. Vor allem die geplanten Reformen sorgten zuletzt immer wieder für Streit. Auch die schwache Wirtschaft und die schlechten Umfragewerte trüben die Stimmung.
1: Kreml-Chef Putin geht offenbar davon aus, dass sich der Krieg mit der Ukraine dem Ende neigt. Bevor er sich mit dem ukrainischen Präsidenten Selenskyj trifft, brauche es aber eine belastbare Friedensvereinbarung, so Putin. Unterdessen meldeten beide Seiten schon am ersten Tag der dreitägigen Feuerpause Dutzende Angriffe. Der Mordparagraf soll um Femizide erweitert werden. Das hat Bundesjustizministerin Hubich in der Bild am Sonntag angekündigt. Wer eine Frau tötet, nur weil sie eine Frau ist, soll in Zukunft einfacher als Mörder verurteilt werden, so Hubich. Philipp Nitzig berichtet.
3: Aktuell würden Femizide noch viel zu häufig unter Totschlag fallen und auf Totschlag sind die Strafen geringer. Nur bei Mord kann ein Richter eine lebenslange Haftstrafe in Deutschland anordnen. Bei Totschlag gehe dagegen nur eine begrenzte Strafe. Mit der Klarstellung im Gesetz soll nun auch eine Tötung wegen geschlechtsspezifischen Motiven als Mord bewertet werden dürfen.
1: Ob Kitas, Pflegeberufe oder Handwerk, in Sachsen werden ab Juni wieder Praktika für 16- bis 25-Jährige angeboten. Der Sachsen-Sommer soll Jugendlichen und jungen Erwachsenen bei der Berufswahl helfen. Für 30 Stunden pro Woche winkt ein monatliches Taschengeld von 300 Euro. In der Fußball-Bundesliga hat RB Leipzig die Champions League eingetütet. Die Leipziger gewannen mit 2:1 gegen St. Pauli und haben damit Tabellenplatz 3, einen Spieltag vor Schluss, sicher. Außerdem spielten Stuttgart-Leverkusen 3:1, Hoffenheim-Bremen 1:0, Augsburg-Gladbach 3:1 und Wolfsburg-Bayern 0:1. Dynamo Dresden hat den vorzeitigen Klassenerhalt in der zweiten Liga verpasst. Beim direkten Konkurrenten im Abstiegskampf Eintracht Braunschweig verlor die SG mit 1:2. Heute müssen die Dynamo-Fans hoffen, dass Düsseldorf und Fürth nicht punkten. Dann wäre Dresden gerettet. 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
4: In Pulsnitz kommt es im Innenstadtbereich aufgrund eines Volksfestes bis Montagmorgen zu Verkehrsbehinderungen und Sperrungen. Staus und Blitzer immer melden an unsere kostenfreie Hotline 0800 0815 200. Das Wetter im Freistaat. Wolkig ist es gerade noch, dabei bleibt's trocken und die Temperaturen liegen zwischen 8 und 2 Grad. Zum Morgen kann sich vereinzelt auch Nebel dazu packen. Tagsüber dann viele Wolken, ab und zu zeigt sich auch mal ein freundlicheres Stück Himmel. Insgesamt bleibt's trocken bei 17 bis 19 Grad.
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3: Um 3 Uhr, ich bin Silas Quiring. Die Bundesregierung soll künftig wieder besser zusammenarbeiten. Dafür hat sich Vizekanzler Lars Klingbeil ausgesprochen. Dabei räumte er ein, die letzten Wochen waren nicht gut. Mehr von Finn Riebesel-Freundlieb.
4: Zuletzt habe er das Gegeneinander das Bild der Koalition geprägt, sagte Klingbeil auf seiner Auslandsreise in Kanada. Man müsse jetzt gemeinsam in einen anderen Modus schalten, um die großen Dinge im Land wieder hinzubekommen. Auch CSU-Chef Söder forderte in der Welt am Sonntag weniger Zerreden und mehr Ergebnisse. Vor allem die geplanten Reformen sorgten zuletzt immer wieder für Streit. Auch die schwache Wirtschaft und die schlechten Umfragewerte trüben die Stimmung.
3: Auf Teneriffa wird am Morgen das Kreuzfahrtschiff erwartet, auf dem 3 Menschen durch einen Hantavirus-Ausbruch gestorben sind. Die Passagiere sollen mit Spezialfahrzeugen zum Flughafen und von dort in ihre Heimatländer kommen. Das Risiko für die Allgemeinheit bleibt gering, betont die Weltgesundheitsorganisation. Kreml-Chef Putin geht offenbar davon aus, dass sich der Krieg mit der Ukraine dem Ende neigt. Das sagte er vor Journalisten. Bevor er sich mit dem ukrainischen Präsidenten Selenskyj trifft, brauche es aber eine belastbare Friedensvereinbarung. Die aktuelle 3-tägige Feuerpause scheint unterdessen nicht wirklich zu halten, Nanju Kuhlmann.
5: Der ukrainische Generalstab meldet über 50 russische Angriffe. Laut dem Kreml haben ukrainische Kräfte russische Stellungen mit Drohnen und Artillerie beschossen. Währenddessen wurde in Moskau mit der traditionellen Militärparade an den Sieg über Nazi-Deutschland im Zweiten Weltkrieg erinnert. Wenn auch nicht so pompös wie sonst. Zum ersten Mal seit fast 20 Jahren rollten keine Panzer oder anderes schweres Kriegsgerät über den Roten Platz.
3: Junge Sachsen können Jobs in der Pflege, bei Vereinen oder in Kitas ab Juni genauer kennenlernen. Beim Sachsen-Sommer werden Praktika für 16- bis 25-Jährige angeboten. Sie laufen mindestens 3 Wochen und maximal 3 Monate. Als Taschengeld winken bis zu 300 Euro im Monat. Bewerben kann man sich online. RB Leipzig ist zurück in der Fußball-Champions League. Nach dem 2:1 Heimsieg gegen St. Pauli ist den Leipzigern Platz 3 in der Bundesliga ein Spieltag vor Schluss nicht mehr zu nehmen. Die weiteren Ergebnisse: Stuttgart-Leverkusen 3:1, Hoffenheim-Bremen 1:0, Augsburg-Gladbach 3:1 und Wolfsburg-Bayern 0:1. Dynamo Dresden muss noch weiter zittern. In der zweiten Liga verlor die SGD das Kellerduell bei Eintracht Braunschweig mit 1:2. Sollten Düsseldorf und Fürth heute verlieren, wäre der Klassenerhalt für Dynamo aber sicher. 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
6: In Pulsnitz kommt es im Innenstadtbereich aufgrund eines Volksfestes bis Montagmorgen zu Verkehrsbehinderungen und Sperrungen. Staus und Blitzer immer melden an unsere kostenfreie Hotline 0800 0815 200. Das Wetter im Freistaat. Wolkig ist es gerade noch, dabei bleibt's trocken und die Temperaturen liegen zwischen 8 und 2 Grad. Zum Morgen kann sich vereinzelt auch Nebel dazu packen. Tagsüber dann viele Wolken, ab und zu zeigt sich auch mal ein freundlicheres Stück Himmel. Insgesamt bleibt's trocken bei 17 bis 19 Grad.
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1: Um 3.30 Uhr, ich bin Silas Quiring. Die Bundesregierung soll künftig wieder besser zusammenarbeiten. Dafür hat sich Vizekanzler Lars Klingbeil ausgesprochen. Dabei räumte er ein, die letzten Wochen waren nicht gut. Mehr von Finn Riebesell-Freundlieb.
2: Zuletzt habe er das Gegeneinander das Bild der Koalition geprägt, sagte Klingbeil auf seiner Auslandsreise in Kanada. Man müsse jetzt gemeinsam in einen anderen Modus schalten, um die großen Dinge im Land wieder hinzubekommen. Auch CSU-Chef Söder forderte in der Welt am Sonntag weniger Zerreden und mehr Ergebnisse. Vor allem die geplanten Reformen sorgten zuletzt immer wieder für Streit. Auch die schwache Wirtschaft und die schlechten Umfragewerte trüben die Stimmung.
1: Auf Teneriffa wird am Morgen das Kreuzfahrtschiff erwartet, auf dem drei Menschen durch einen Hantavirus-Ausbruch gestorben sind. Die Passagiere sollen mit Spezialfahrzeugen zum Flughafen und von dort in ihre Heimatländer kommen. Das Risiko für die Allgemeinheit bleibt gering, betont die Weltgesundheitsorganisation. Kreml-Chef Putin geht offenbar davon aus, dass sich der Krieg mit der Ukraine dem Ende neigt. Das sagte er vor Journalisten. Bevor er sich mit dem ukrainischen Präsidenten Selenskyj trifft, brauche es aber eine belastbare Friedensvereinbarung. Die aktuelle dreitägige Feuerpause scheint unterdessen nicht wirklich zu halten, Nanju Kuhlmann.
3: Der ukrainische Generalstab meldet über 50 russische Angriffe. Laut dem Kreml haben ukrainische Kräfte russische Stellungen mit Drohnen und Artillerie beschossen. Währenddessen wurde in Moskau mit der traditionellen Militärparade an den Sieg über Nazi-Deutschland im Zweiten Weltkrieg erinnert. Wenn auch nicht so pompös wie sonst. Zum ersten Mal seit fast 20 Jahren rollten keine Panzer oder anderes schweres Kriegsgerät über den Roten Platz.
1: Junge Sachsen können Jobs in der Pflege, bei Vereinen oder in Kitas ab Juni genauer kennenlernen. Beim Sachsen-Sommer werden Praktika für 16- bis 25-Jährige angeboten. Sie laufen mindestens 3 Wochen und maximal 3 Monate. Als Taschengeld winken bis zu 300 Euro im Monat. Bewerben kann man sich online. In der Fußball-Bundesliga hat RB Leipzig die Champions League eingetütet. Die Leipziger gewannen mit 2:1 gegen St. Pauli und haben damit Tabellenplatz 3, einen Spieltag vor Schluss, sicher. Außerdem spielten Stuttgart-Leverkusen 3:1, Hoffenheim-Bremen 1:0, Augsburg-Gladbach 3:1 und Wolfsburg-Bayern 0:1. Dynamo Dresden muss noch weiter zittern. In der zweiten Liga verlor die SGD das Kellerduell bei Eintracht Braunschweig mit 1:2. Sollten Düsseldorf und Fürth heute verlieren, wäre der Klassenerhalt für Dynamo aber sicher. 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
4: Auf der A4 Erfurt Richtung Chemnitz ist zwischen Gera und Gera-Leumnitz auf der rechten Spur ein Wildunfall passiert. Auf der A9 Halle-Leipzig Richtung Nürnberg hat es zwischen Weißenfels und Naumburg einen Unfall gegeben. Und in Pulsnitz kommt es im Innenstadtbereich wegen eines Volksfestes bis Montagmorgen zu Verkehrsbehinderungen und Sperrungen. Staus und Blitzer immer melden an unsere kostenfreie Hotline 0800 0815 200. Das Wetter im Freistaat. Wolkig ist es gerade noch, dabei bleibt's trocken und die Temperaturen liegen zwischen 8 und 2 Grad. Zum Morgen kann sich vereinzelt auch Nebel dazu packen. Tagsüber dann viele Wolken, ab und zu zeigt sich auch mal ein freundlicheres Stück Himmel. Insgesamt bleibt's trocken bei 17 bis 19 Grad.
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3: Um 4 Uhr, ich bin Silas Quiring. Nach dem tödlichen Hunter-Virus-Ausbruch kommt das betroffene Kreuzfahrtschiff heute auf Teneriffa an. Die Passagiere sollen an Land mit speziell ausgerüsteten Fahrzeugen zum Flughafen gebracht werden. Unter anderem Deutschland und Frankreich haben für ihre Staatsbürger eigene Evakuierungsflieger organisiert. Die Weltgesundheitsorganisation betonte erneut, für die Allgemeinheit ist das Risiko nach wie vor gering. 3 Passagiere starben auf dem Kreuzer, darunter auch eine Frau aus Deutschland. Wer eine Frau tötet, nur weil sie eine Frau ist, soll in Zukunft einfacher als Mörder verurteilt werden. Justizministerin Hubig will den Mordparagrafen entsprechend anpassen. Das hat sie in der Bild am Sonntag angekündigt. Philipp Nützig berichtet.
4: Aktuell würden Femizide noch viel zu häufig unter Totschlag fallen und auf Totschlag sind die Strafen geringer.

0: Selenskyj trifft, brauche es aber eine belastbare Friedensvereinbarung, so Putin. Unterdessen meldeten beide Seiten schon am ersten Tag der dreitägigen Feuerpause Dutzende Angriffe. Mit dem richtigen Praktikum den Traumjob finden. Die Engagementstiftung in Sachsen hilft auch in diesem Jahr bei der Berufsorientierung. Der Sachsen-Sommer bietet 16- bis 25-Jährigen ab Juni Praktika in der Pflege, in Kitas, bei Vereinen oder im Handwerk. Sie dauern mindestens 3 Wochen und maximal 3 Monate. Projektleiterin Stefanie Burger sagte uns zur Bewerbung:
1: Interessierte können sich direkt über die Website des Sachsensommers informieren, dort eine passende Einsatzstelle auswählen. Bewerbungsfristen gibt es nicht. Wichtig ist nur, dass die Vereinbarung vor dem Beginn abgeschlossen wird. Also viele finden ihren Platz wirklich sehr schnell und unkompliziert.
0: RB Leipzig ist zurück in der Fußball-Champions League. Nach dem 2:1 Heimsieg gegen St. Pauli ist den Leipzigern Platz 3 in der Bundesliga ein Spieltag vor Schluss nicht mehr zu nehmen. Die weiteren Ergebnisse: Stuttgart-Leverkusen 3:1, Hoffenheim-Bremen 1:0, Augsburg-Gladbach 3:1 und Wolfsburg-Bayern 0:1. Dynamo Dresden hat den vorzeitigen Klassenerhalt in der zweiten Liga verpasst. Beim direkten Konkurrenten im Abstiegskampf Eintracht Braunschweig verlor die SG mit 1:2. Heute müssen die Dynamo-Fans hoffen, dass Düsseldorf und Fürth nicht punkten. Dann wäre Dresden gerettet. 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
3: Auf der A4 Erfurt Richtung Chemnitz gab es zwischen dem Hermsdorfer Kreuz und Hermsdorf Ost einen Wildunfall. Auch zwischen Gera und Gera-Leumnitz hat es auf der rechten Spur einen Wildunfall gegeben. Auf der A9 Halle-Leipzig Richtung Nürnberg hat es zwischen Weißenfels und Naumburg einen Unfall gegeben. Auf der A14 Leipzig Richtung Nossen liegt zwischen dem Dreieck Partenaue und Naunhof ein totes Tier auf der Fahrbahn. Und in Pulsnitz kommt es im Innenstadtbereich aufgrund eines Volksfestes bis Montagmorgen zu Verkehrsbehinderungen und Sperrungen. Staus und Blitzer immer melden an unsere kostenfreie Hotline 0800 0815 200. Das Wetter im Freistaat. Wolkig ist es gerade noch, dabei bleibt es trocken und die Temperaturen liegen zwischen 8 und 2 Grad. Zum Morgen kann sich vereinzelt auch Nebel dazu packen. Tagsüber dann viele Wolken, ab und zu zeigt sich auch mal ein freundlicheres Stück Himmel. Insgesamt bleibt es trocken bei 17 bis 19 Grad.
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3: Um 4.30 Uhr, ich bin Silas Quiring. Nach dem tödlichen Hunter-Virus-Ausbruch kommt das betroffene Kreuzfahrtschiff heute auf Teneriffa an. Die Passagiere sollen an Land mit speziell ausgerüsteten Fahrzeugen zum Flughafen gebracht werden. Unter anderem Deutschland und Frankreich haben für ihre Staatsbürger eigene Evakuierungsflieger organisiert. Die Weltgesundheitsorganisation betonte erneut, für die Allgemeinheit ist das Risiko nach wie vor gering. Drei Passagiere starben auf dem Kreuzer, darunter auch eine Frau aus Deutschland. Wer eine Frau tötet, nur weil sie eine Frau ist, soll in Zukunft einfacher als Mörder verurteilt werden. Justizministerin Hubig will den Mordparagrafen entsprechend anpassen. Das hat sie in der Bild am Sonntag angekündigt. Philipp Nützig berichtet.
4: Aktuell würden Femizide noch viel zu häufig unter Totschlag fallen und auf Totschlag sind die Strafen geringer. Nur bei Mord kann ein Richter eine lebenslange Haftstrafe in Deutschland anordnen. Bei Totschlag gehe dagegen nur eine begrenzte Strafe. Mit der Klarstellung im Gesetz soll nun auch eine Tötung wegen geschlechtsspezifischen Motiven als Mord bewertet werden dürfen.
3: Kreml-Chef Putin geht offenbar davon aus, dass sich der Krieg mit der Ukraine dem Ende neigt. Bevor er sich mit dem ukrainischen Präsidenten Selenskyj trifft, brauche es aber eine belastbare Friedensvereinbarung, so Putin. Unterdessen meldeten beide Seiten schon am ersten Tag der dreitägigen Feuerpause Dutzende Angriffe. Mit dem richtigen Praktikum den Traumjob finden. Die Engagementstiftung in Sachsen hilft auch in diesem Jahr bei der Berufsorientierung. Der Sachsen-Sommer bietet 16- bis 25-Jährigen ab Juni Praktika in der Pflege, in Kitas, bei Vereinen oder im Handwerk. Sie dauern mindestens 3 Wochen und maximal 3 Monate. Projektleiterin Stefanie Burger sagte uns zur Bewerbung:
5: Interessierte können sich direkt über die Website des Sachsensommers informieren, dort eine passende Einsatzstelle auswählen. Bewerbungsfristen gibt's nicht. Wichtig ist nur, dass die Vereinbarung vor dem Beginn abgeschlossen wird. Also viele finden ihren Platz wirklich sehr schnell und unkompliziert.
3: In der Fußball-Bundesliga hat RB Leipzig die Champions League eingetütet. Die Leipziger gewannen mit 2:1 gegen St. Pauli und haben damit Tabellenplatz 3, einen Spieltag vor Schluss, sicher. Außerdem spielten Stuttgart-Leverkusen 3:1, Hoffenheim-Bremen 1:0, Augsburg-Gladbach 3:1 und Wolfsburg-Bayern 0:1. Dynamo Dresden hat den vorzeitigen Klassenerhalt in der zweiten Liga verpasst. Beim direkten Konkurrenten im Abstiegskampf Eintracht Braunschweig verlor die SG mit 1:2. Heute müssen die Dynamo-Fans hoffen, dass Düsseldorf und Fürth nicht punkten. Dann wäre Dresden gerettet. 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
6: Auf der A4 Erfurt Richtung Chemnitz ist zwischen Gera und Gera-Leumnitz auf der rechten Spur ein Wildunfall passiert. Auf der A9 Halle-Leipzig Richtung Nürnberg hat es zwischen Weißenfels und Naumburg einen Unfall gegeben. Und in Pulsnitz kommt es im Innenstadtbereich wegen eines Volksfestes bis Montagmorgen zu Verkehrsbehinderungen und Sperrungen. Staus und Blitzer immer melden an unsere kostenfreie Hotline 0800 0815 200. Das Wetter im Freistaat. Wolkig ist es gerade noch, dabei bleibt es trocken und die Temperaturen liegen zwischen 8 und 2 Grad. Zum Morgen kann sich vereinzelt auch Nebel dazu packen. Tagsüber dann viele Wolken, ab und zu zeigt sich auch mal ein freundlicheres Stück Himmel. Insgesamt bleibt es trocken bei 17 bis 19 Grad.
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3: Um 5 Uhr, ich bin Silas Quiring. Auf Teneriffa wird am Morgen das Kreuzfahrtschiff erwartet, auf dem 3 Menschen durch einen Hantavirus-Ausbruch gestorben sind. Die Passagiere sollen mit Spezialfahrzeugen zum Flughafen gebracht und von dort in ihre Heimatländer ausgeflogen werden. Der Chef der Weltgesundheitsorganisation Tedros beaufsichtigt die Evakuierung vor Ort. Er betonte aber vorab erneut, dass das Risiko für die Öffentlichkeit weiter gering ist. Dies sei kein zweites Corona. Wer eine Frau tötet, weil sie eine Frau ist, soll künftig leichter als Mörder verurteilt werden. Bundesjustizministerin Stefanie Hubig will dafür das Strafrecht klarer fassen. Viel zu oft würden Femizide noch als Totschlag gewertet, sagt sie in der Bild am Sonntag. Etwa wenn argumentiert wird, dass Täter wegen Eifersucht in Rage gerieten und damit vermindert schuldfähig seien. Die Änderung soll mehr Klarheit für die Erfüllung des Mordmerkmals geben und damit auch lebenslange Haftstrafen ermöglichen. Vizekanzler Lars Klingbeil hat sich für eine bessere Zusammenarbeit innerhalb der Regierung ausgesprochen. Die letzten Wochen seien nicht gut gewesen. Das Gegeneinander habe das Bild der Koalition geprägt, sagte Klingbeil auf seiner Auslandsreise in Kanada. Man müsse jetzt gemeinsam in einen anderen Modus schalten, um die großen Dinge im Land wieder hinzubekommen. Streitpunkt waren zuletzt die geplanten Reformen. Auch die schwache Wirtschaft und die schlechten Umfragewerte trüben die Stimmung. Junge Sachsen können Jobs in der Pflege, bei Vereinen oder in Kitas ab Juni genauer kennenlernen. Beim Sachsen-Sommer werden Praktika für 16- bis 25-Jährige angeboten. Sie laufen mindestens 3 Wochen und maximal 3 Monate. Als Taschengeld winken bis zu 300 Euro im Monat. Bewerben kann man sich online. RB Leipzig ist zurück in der

0: Bei Eintracht Braunschweig mit 1:2. Sollten Düsseldorf und Fürth heute verlieren, wäre der Klassenerhalt für Dynamo aber sicher. 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
1: Auf der A4 Erfurt Richtung Chemnitz gab es zwischen Gera und Gera-Leumnitz einen Wildunfall auf der rechten Spur. Und in Pulsnitz kommt es im Innenstadtbereich aufgrund eines Volksfestes bis Montagmorgen zu Verkehrsbehinderungen und Sperrungen. Staus und Blitzer immer melden an unsere kostenfreie Hotline 0800 0815 200. Das Wetter im Freistaat. Trocken ist es am Morgen erstmal, dazu oft wolkig bis leicht bewölkt. Im Laufe des Tages ziehen mehr Wolken rein und ab und zu kann auch mal ein kurzer Schauer runterkommen. Warm wird's trotzdem mit Höchstwerten zwischen 21 und 23 Grad. Morgen dann deutlich grauer, immer wieder Regen und ein paar kräftigere Schauer, vereinzelt auch Gewitter, maximal 17 Grad.
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1: Auf der A4 Erfurt Richtung Chemnitz ist zwischen Gera und Gera-Leumnitz ein Wildunfall auf der rechten Spur passiert. Auf der A9 Berlin Richtung Halle-Leipzig liegt zwischen Bitterfeld-Wolfen und Halle ein totes Reh auf der Fahrbahn nach einem Wildunfall. Auch auf der A9 Halle-Leipzig Richtung Nürnberg gab es in der Auffahrt Triptis einen Wildunfall. Dort liegt ein totes Tier auf der Fahrbahn. In Pulsnitz kommt es im Innenstadtbereich aufgrund eines Volksfestes bis Montagmorgen zu Verkehrsbehinderungen und Sperrungen. Geblitzt wird in Leipzig stadteinwärts auf der Wodanstraße. Staus und Blitzer immer melden an unsere kostenfreie Hotline 0800 0815 200. Das Wetter im Freistaat. Trocken ist es am Morgen erstmal, dazu oft wolkig bis leicht bewölkt. Im Laufe des Tages ziehen mehr Wolken rein und ab und zu kann auch mal ein kurzer Schauer runterkommen. Warm wird's trotzdem mit Höchstwerten zwischen 21 und 23 Grad. Morgen dann deutlich grauer, immer wieder Regen und ein paar kräftigere Schauer, vereinzelt auch Gewitter, maximal 17 Grad.
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1: Um 6 Uhr. Ich bin Mia Hin. Nach dem tödlichen Hantavirus-Ausbruch kommt das betroffene Kreuzfahrtschiff heute auf Teneriffa an. Die Passagiere sollen an Land mit speziell ausgerüsteten Fahrzeugen zum Flughafen gebracht werden. Unter anderem Deutschland und Frankreich haben für ihre Staatsbürger eigene Evakuierungsflieger organisiert. Die Weltgesundheitsorganisation betonte erneut, für die Allgemeinheit ist das Risiko nach wie vor sehr gering. 3 Passagiere starben auf dem Kreuzer, darunter auch eine Frau aus Deutschland. Wladimir Putin hat sich zu einem möglichen Ende des Ukraine-Kriegs geäußert. Der Kreml-Chef geht offenbar davon aus, dass der Krieg sich dem Ende neigt. Das sagte er vor Journalisten. Silas Quiring berichtet.
2: Auch für ein Treffen mit dem ukrainischen Präsidenten Selenskyj sei er bereit. Allerdings brauche es dafür zunächst eine belastbare Friedensvereinbarung. Als möglichen Vermittler zwischen Russland und der EU brachte Putin Ex-Kanzler Gerhard Schröder ins Spiel. Unterdessen scheint die seit gestern geltende 3-tägige Feuerpause nicht wirklich zu halten. Beide Seiten warfen sich schon am ersten Tag gegenseitig Dutzende neue Angriffe vor.
1: Grüne und CDU in Baden-Württemberg haben den gemeinsamen Koalitionsvertrag abgenickt. Auf Parteitagen wurde jeweils darüber abgestimmt. Damit ist der Weg für eine neue grün-schwarze Landesregierung frei. Am Mittwoch soll Cem Özdemir dann zum neuen Ministerpräsidenten und damit Nachfolger von Winfried Kretschmann gewählt werden. Der Bundestag spart bei sich selbst. Ein Neubauprojekt für Abgeordnetenbüros am nördlichen Spreeufer soll gänzlich gestrichen werden. Damit sollen mehr als 600 Millionen Euro eingespart werden, heißt es. Das letzte Wort hat die Baukommission Ende Mai. In der Fußball-Bundesliga hat sich Leipzig einen Platz in der Champions League gesichert. Köln und Bremen feiern den Klassenerhalt. Finn Riebesell-Freund lebt fast zusammen.
3: Leipzig holte gegen St. Pauli einen 2:1 Heimsieg. St. Pauli steht damit weiter auf einem direkten Abstiegsplatz. Nur weil Wolfsburg mit 0:1 gegen die Bayern verloren hat, können die Hamburger noch hoffen. Wolfsburg steht

0: Beim direkten Konkurrenten im Abstiegskampf Eintracht Braunschweig verlor die SGD mit 1:2. Heute müssen die Dynamo-Fans hoffen, dass Düsseldorf und Fürth nicht punkten. Dann wäre Dresden gerettet. 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
1: Der RSA-Verkehrsreport. In Pulsnitz kommt es im Innenstadtbereich wegen eines Volksfestes bis morgen früh zu Verkehrsbehinderungen und Sperrungen. Geblitzt wird in Leipzig auf der Wodanstraße stadteinwärts. Staus und Blitzer immer melden an unsere kostenfreie Hotline 0800 0815 200. Das Wetter im Freistaat. Trocken ist es heute Morgen, dazu ein paar Wolken am Himmel. Im Laufe des Tages schieben sich mehr Wolken rein und ab und zu kommt auch mal ein kurzer Schauer runter. Insgesamt bleibt es aber recht freundlich bei 21 bis 23 Grad. Morgen wird es dann deutlich grauer. Viele Wolken, immer wieder Regen, später auch kräftigere Schauer. Maximal 17 Grad.
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0: Der RSA Verkehrsreport. In Taucha kommt es wegen einer Veranstaltung bis 15 Uhr zu Sperrungen im Stadtzentrum. Und in Pulsnitz kommt es im Innenstadtbereich wegen eines Volksfests bis Montagmorgen zu Verkehrsbehinderungen und Sperrungen. Geblitzt wird. In Leipzig auf der Wodanstraße stadteinwärts. Staus und Blitzer immer melden an unsere kostenfreie Hotline. 0800 0815 200. Das Wetter im Freistaat. Trocken ist es heute Morgen, dazu ein paar Wolken am Himmel. Im Laufe des Tages schieben sich mehr Wolken rein und ab und zu kommt auch mal ein kurzer Schauer runter. Insgesamt bleibt es aber recht freundlich bei 21 bis 23 Grad. Morgen wird es dann deutlich grauer. Viele Wolken, immer wieder Regen, später auch kräftigere Schauer. Maximal 17 Grad.
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4: Um 7 Uhr. Ich bin Mia Hin. In Görlitz steht heute die Oberbürgermeisterwahl an. Knapp 45.000 Wahlberechtigte können ihre Stimmen abgeben. Es gibt 4 Kandidaten, Benno Hille.
5: Ja, aber im Grunde läuft es auf einen Zweikampf hinaus, nämlich zwischen dem amtierenden Oberbürgermeister Octavian Usu von der CDU und dem AfD-Landtagsabgeordneten Sebastian Wippel. 2019 hatte sich Usu im zweiten Wahlgang gegen Wippel durchgesetzt. Der fordert ihn nun erneut heraus. Auch Sabine Christian von der Linken und der parteilose Hagen Jeschke treten an. Sollte kein Kandidat mehr als 50% der Stimmen bekommen, gibt es am 31. Mai den zweiten Wahlgang.
4: Auf Teneriffa wird am Morgen das Kreuzfahrtschiff erwartet, auf dem 3 Menschen durch einen Hantavirus-Ausbruch gestorben sind. Die Passagiere sollen mit Spezialfahrzeugen zum Flughafen und von dort in ihre Heimatländer gebracht werden. Das Risiko für die Allgemeinheit bleibt gering, betont die Weltgesundheitsorganisation. Kreml-Chef Putin geht offenbar aus, dass sich der Krieg mit der Ukraine dem Ende neigt. Bevor er sich mit dem ukrainischen Präsidenten Zelensky treffe, brauche es aber eine belastbare Friedensvereinbarung. Unterdessen meldeten beide Seiten schon am ersten Tag der 3-tägigen Feuerpause Dutzende Angriffe. Wegen des Iran-Kriegs sind 2/3 der Deutschen zurzeit sparsamer beim Energieverbrauch. Das zeigt laut Funke-Zeitungen eine Verivox-Umfrage. Angesichts der hohen Spritpreise lässt zum Beispiel gut jeder 2. öfter das Auto stehen und fährt stattdessen Bus, Bahn oder mit dem Rad. 1100 Jahre sächsische Landesgeschichte. Zu diesem Jubiläum plant der Freistaat 2029 eine große Ausstellung auf der Meißner Albrechtsburg. Die bildet mit ihrer Gründung im Jahr 929 den Ausgangspunkt für Sachsens Entwicklung. Die Stadt will den Anlass gleich mit einem ganzen Festjahr feiern. Bürger können bei verschiedenen Beteiligungsprojekten ihre Ideen einbringen. Kulturministerin Barbara Klepsch sagt:
6: Wir möchten alle begeistern. Jede Region ist Teil davon. Wir wollen Vereine, Verbände, wir wollen die Kirchen, wir wollen die Schulen alle mit einbinden und sich hier mit auf diesen Weg zu machen.
4: RB Leipzig ist zurück in der Fußball-Champions League. Nach dem 2:1 Heimsieg gegen St. Pauli ist den Leipzigern Platz 3 in der Bundesliga ein Spieltag vor Schluss nicht mehr zu nehmen. Die weiteren Ergebnisse: Stuttgart-Leverkusen 3:1, Hoffenheim-Bremen 1:0, Augsburg-Gladbach 3:1 und Wolfsburg-Bayern 0:1. Dynamo Dresden muss noch weiter zittern. In der 2. Liga verlor die SGD das Kellerduell bei Eintracht Braunschweig mit 1:2. Sollten Düsseldorf und Fürth heute verlieren, wäre der Klassenerhalt für Dynamo aber sicher. 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
7: Der RSA-Verkehrsreport. In Taucha kommt es wegen einer Veranstaltung bis 15 Uhr zu Sperrungen im Stadtzentrum. Und in Pulsnitz kommt es im Innenstadtbereich wegen eines Volksfests bis Montagmorgen zu Verkehrsbehinderungen und Sperrungen. Geblitzt wird in Leipzig auf der Wodernstraße stadteinwärts. Staus und Blitzer immer melden an unsere kostenfreie Hotline 0800 0815 200. Das Wetter im Freistaat. Trocken ist es heute.

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2: Der RSA Verkehrsreport. Auf der A17 Prag Richtung Dresden zwischen Pirna und Heidenau hat es einen Unfall gegeben. In Taucher kommt es wegen einer Veranstaltung bis 15 Uhr zu Sperrungen im Stadtzentrum und in Pulsnitz kommt es im Innenstadtbereich wegen eines Volksfests bis morgen früh zu Verkehrsbehinderungen und Sperrungen. Geblitzt wird in Leipzig auf der Rodernstraße stadteinwärts. Staus und Blitzer immer melden an unsere kostenfreie Hotline 0800 0815 200. Das Wetter im Freistaat. Trocken ist es heute Morgen, dazu ein paar Wolken am Himmel. Im Laufe des Tages schieben sich mehr Wolken rein und ab und zu kommt auch mal ein kurzer Schauer runter. Insgesamt bleibt es aber recht freundlich bei 21 bis 23 Grad. Morgen wird es dann deutlich grauer. Viele Wolken, immer wieder Regen, später auch kräftigere Schauer. Maximal 17 Grad.
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8: Um 8 Uhr, ich bin Mia Hin. In Görlitz steht heute die Oberbürgermeisterwahl an. Knapp 45.000 Wahlberechtigte können ihre Stimmen abgeben. Es gibt 4 Kandidaten, Benno Hille.
9: Ja, aber im Grunde läuft es auf einen Zweikampf hinaus, nämlich zwischen dem amtierenden Oberbürgermeister Octavian Usu von der CDU und dem AfD-Landtagsabgeordneten Sebastian Wippel. 2019 hatte sich Usu im zweiten Wahlgang gegen Wippel durchgesetzt. Der fordert ihn nun erneut heraus. Auch Sabine Christian von der Linken und der parteilose Hagen Jeschke treten an. Sollte kein Kandidat mehr als 50% der Stimmen bekommen, gibt es am 31. Mai den zweiten Wahlgang.
8: Auch in Döbeln, Diepoldiswalde, Werdau und Auebad Schlemer wird heute ein neues Stadtoberhaupt gewählt. Vor Teneriffa ist das Kreuzfahrtschiff angekommen, auf dem das Hunter-Virus ausgebrochen ist. Die Passagiere sollen zum Flughafen und von dort in ihre Heimatländer gebracht werden. Das Risiko für die Allgemeinheit bleibt gering, betont die WHO. 3 Menschen an Bord waren an dem Virus gestorben. Kreml-Chef Putin geht offenbar aus, dass sich der Krieg mit der Ukraine dem Ende neigt. Bevor er sich mit dem ukrainischen Präsidenten Zelensky treffe, brauche es aber eine belastbare Friedensvereinbarung. Unterdessen meldeten beide Seiten schon am ersten Tag der 3-tägigen Feuerpause Dutzende Angriffe. Mit einer Party im Dresdner Zoo startet heute das Dixieland Festival. Wegen kurzfristiger Sicherheitsauflagen fällt die große Parade in diesem Jahr aus. Trotzdem gibt es eine Woche lang Konzerte und Events. Auf der Jazzmeile durch die Innenstadt kann man kostenlos mitfeiern. Hinzu kommen einige neue Veranstaltungen, zum Beispiel die Prohibitionsparty im Parkhotel, sagt Sprecher Hendrik Meyer.
10: Eine Party im Stile der 20er Jahre in

0: 2:1 Heimsieg. St. Pauli steht damit weiter auf einem direkten Abstiegsplatz. Nur weil Wolfsburg mit 0:1 gegen die Bayern verloren hat, können die Hamburger noch hoffen. Wolfsburg steht nämlich punktgleich auf Relegationsrang 16. Und nächste Woche kommt es am letzten Spieltag zum direkten Duell St. Pauli gegen Wolfsburg. Stuttgart erobert nach einem 3:1 gegen Leverkusen Platz 4. Bremen feiert trotz 0:1 Niederlage in Hoffenheim den Klassenerhalt. Außerdem Augsburg-Gladbach 3:1.
1: Dynamo Dresden hat den vorzeitigen Klassenerhalt in der zweiten Liga verpasst. Beim direkten Konkurrenten im Abstiegskampf Eintracht Braunschweig verlor die SGD mit 1:2. Heute müssen die Dynamo-Fans hoffen, dass Düsseldorf und Fürth nicht punkten. Dann wäre Dresden gerettet. 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
2: Der RSA-Verkehrsreport. Auf der A17 Prag Richtung Dresden zwischen Pirna und Heidenau hat es einen Unfall gegeben. In Taucha kommt es wegen einer Veranstaltung bis 15 Uhr zu Sperrungen im Stadtzentrum und in Pulsnitz kommt es im Innenstadtbereich wegen eines Volksfests bis morgen früh zu Verkehrsbehinderungen und Sperrungen. Geblitzt wird in Leipzig auf der Rodanstraße stadteinwärts. Staus und Blitzer immer melden an unsere kostenfreie Hotline 0800 0815 200. Das Wetter im Freistaat. Trocken ist es heute Morgen, dazu ein paar Wolken am Himmel. Im Laufe des Tages schieben sich mehr Wolken rein und ab und zu kommt auch mal ein kurzer Schauer runter. Insgesamt bleibt es aber recht freundlich bei 21 bis 23 Grad. Morgen wird es dann deutlich grauer. Viele Wolken, immer wieder Regen, später auch kräftigere Schauer. Maximal 17 Grad.
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4: Um kurz nach 8 mit Micha habe ich und damit euch das Aufstehen ein bisschen leichter fällt, habe ich jetzt tolle Musik für euch von Laidback. Hier ist Bacon Man.

Sascha durch den Sonntagmorgen hier bei RSA mit Micha Havich. 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
2: Der RSA Verkehrsreport. Auf der A17 Prag Richtung Dresden. Zwischen Pirna und Heidenau hat es einen Unfall gegeben und die rechte Spur ist blockiert. In Taucher kommt es wegen einer Veranstaltung bis 15 Uhr zu Sperrungen im Stadtzentrum und in Pulsnitz kommt es im Innenstadtbereich wegen eines Volksfests bis morgen früh zu Verkehrsbehinderungen und Sperrungen. Staus und Blitzer immer melden an unsere kostenfreie Hotline 0800 0815 200. Das Wetter im Freistaat. Trocken ist es heute Morgen, dazu ein paar Wolken am Himmel. Im Laufe des Tages schieben sich mehr Wolken rein und ab und zu kommt auch mal ein kurzer Schauer runter. Insgesamt bleibt es aber recht freundlich bei 21 bis 23 Grad. Morgen wird es dann deutlich grauer. Viele Wolken, immer wieder Regen, später auch kräftigere Schauer. Maximal 17 Grad.
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1: Na hallo, Uwe Hermann.
2: Ach, ich habe meine Winterlederjacke wieder rausgeholt. Was ist das für ein scheußliches Wetter?
1: Ja, ich weiß auch nicht. Der einzige Vorteil an dem Wetter diese Woche war, dass ich jetzt mal wieder die Originalfarbe von meinem Auto sehe. Es ist schwarz tatsächlich und nicht grau oder so leicht gelblich vom Blütenstaub. Ja, ich bin wirklich so eine faule Sau, was Autowaschen angeht. Und aber jetzt durch den Dauerregen sieht es echt wieder schön aus. Also das ist auf jeden Fall mal eine gute Nachricht, muss ich sagen.
2: Ich weiß gar nicht, ob ich heute mit dir reden will, weißt du?
1: Warum?
2: Du bist noch so verzaubert, so verliebt, ne? So ganz anders.
1: Oh,
2: so
1: ja.
2: Kenne ich dich gar nicht.
1: Ja.
2: Du hast dich in eine Frau nochmal richtig neu verliebt.
1: Ja. Welche das ist, darüber sprechen wir in der nächsten Stunde, würde ich sagen.

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1: Um 9 Uhr. Ich bin Mia Hin. Oberbürgermeisterwahl in Görlitz. Knapp 45.000 Wahlberechtigte sind heute dazu aufgerufen, ihre Stimmen abzugeben. Es gibt 4 Kandidaten, aber nur 2 haben eine echte Chance. Der amtierende Oberbürgermeister Octavian Urso von der CDU und der AfD-Landtagsabgeordnete Sebastian Wippel. 2019 hatte sich Urso im zweiten Wahlgang gegen Wippel durchgesetzt. Und auch in Döbeln, Diepoldiswalde, Werdau und Auebad Schlema sind die Menschen heute aufgerufen, ihren neuen Oberbürgermeister zu wählen. Nach dem tödlichen Hantavirus-Ausbruch ist das betroffene Kreuzfahrtschiff vor Teneriffa angekommen. Die Passagiere sollen jetzt ausgeflogen werden. Mehr von Tom Husse.
2: Unter anderem Deutschland und Frankreich haben für ihre Staatsbürger eigene Evakuierungsflüge organisiert. Die Passagiere werden dafür mit speziell ausgerüsteten Fahrzeugen zum Flughafen gebracht. Die Evakuierung wird vom Chef der Weltgesundheitsorganisation Tedros begleitet. Die WHO betonte nochmals, für die Allgemeinheit ist das Risiko nach wie vor gering. 3 Passagiere starben auf dem Kreuzer, unter ihnen noch eine Frau aus Deutschland.
1: Deutschland lebt ab jetzt auf Pump. Heute haben wir, rein rechnerisch gesehen, alle erneuerbaren Ressourcen verbraucht, die für das ganze Jahr reichen müssten. Der BUND sieht vor allem ein großes Problem. Deutschland setzt immer noch zu viel auf Öl, Gas und Kohle. Auf der Meißner Albrechtsburg ist 2029 eine große Landesausstellung geplant. Hintergrund ist die Gründung der Burg vor 1100 Jahren, der Ausgangspunkt der sächsischen Landesgeschichte. Bürger können bei einer Online-Kampagne demnächst ihre Ideen einbringen. Die Stadt selbst veranstaltet ein ganzes Festjahr. In Zwickau steht heute der Stadtlauf an. Es ist die inzwischen 16. Auflage. Start und Ziel ist der Kornmarkt. Am Stadtlauf hatten in den letzten Jahren mehr als 1000 Läuferinnen und Läufer teilgenommen. Veranstalter sind der SV Vorwärts Zwickau, die Westsächsische Hochschule und die Stadt. RB Leipzig ist zurück in der Fußball-Champions League. Nach dem 2:1 Heimsieg gegen St. Pauli ist der

0: sicher. 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
1: Der RSA-Verkehrsreport. Auf der A17 Prag Richtung Dresden. Zwischen Pirna und Heidenau hat es einen Unfall gegeben und die rechte Spur ist blockiert. In Einsiedl wird die Einsiedler Hauptstraße zwischen der Niederwaldstraße und der Erich-Parteistraße wegen eines Radrennens bis heute ca. 15 Uhr mehrfach kurzfristig gesperrt. In Taucha kommt es wegen einer Veranstaltung auch bis 15 Uhr ca. zu Sperrungen im Stadtzentrum. Und in Pulsnitz ist die Innenstadt wegen eines Stadtfests bis morgen früh gesperrt. Besucher sollten die ausgeschilderten Parkplätze und von dort die öffentlichen Verkehrsmittel nutzen. Staus und Blitzer immer melden an unsere kostenfreie Hotline 0800 0815 200. Das Wetter im Freistaat. Trocken ist es heute Morgen, dazu ein paar Wolken am Himmel. Im Laufe des Tages schieben sich mehr Wolken rein und ab und zu kommt auch mal ein kurzer Schauer runter. Insgesamt bleibt es aber recht freundlich bei 21 bis 23 Grad. Morgen wird es dann deutlich grauer. Viele Wolken, immer wieder Regen, später auch kräftigere Schauer. Maximal 17 Grad.
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4: Um kurz nach neun mit Micha Habich. Kommt gut aus dem Bett mit CC Catch jetzt. Course You're Young.

Schönen Montag. Hier ist RSA mit Micha Habich am Sonntagvormittag. 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

Schönen Sonntagvormittag, das ist RSA mit Micha Habich und wir sprechen gleich mit Uwe Herrmann nochmal in So ein Herrmann und diesmal geht es um mich, denn ich hatte tatsächlich ein Blind Date mit Helene Fischer. Warum? Das erfahrt ihr in

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1: Der RSA Verkehrsreport. Auf der A4 Chemnitz Richtung Dresden zwischen Hainichen und Berbersdorf befindet sich ein totes Tier auf der Fahrbahn. Und auf der A17 Prag Richtung Dresden zwischen Pirna und Heidenau hat es einen Unfall gegeben und die rechte Spur ist blockiert. In Einsiedl wird die Einsiedler Hauptstraße zwischen der Niederwaldstraße und der Erich-Parteistraße wegen eines Radrennens bis heute ca. 15 Uhr mehrfach kurzfristig gesperrt. In Taucher kommt es wegen einer Veranstaltung auch bis 15 Uhr ca. zu Sperrungen im Stadtzentrum. Und in Pulsnitz ist die Innenstadt wegen eines Stadtfests bis morgen früh gesperrt. Besucher sollten die ausgeschilderten Parkplätze und von dort die öffentlichen Verkehrsmittel nutzen. Staus und Blitzer immer melden an unsere kostenfreie Hotline 0800 0815 200. Das Wetter im Freistaat. Viel Sonne heute und es bleibt auch trocken. Später ziehen dann ein paar Wolken rein, aber insgesamt bleibt es eher auf der freundlichen Seite. Höchstens mal ein kurzer Schauer ist mit dabei. Dazu wird's richtig angenehm von den Werten. 21 bis 23 Grad gibt's heute. In den Bergen wird's etwas kühler. Morgen ist es dann deutlich grauer mit vielen Wolken, immer wieder auch Regen und kräftigen Schauern. Maximal 13 bis 17 Grad.
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1: Tja, wir sagen nochmal Hallo, Uwe Hermann.
2: Ja, mein lieber Micha.
1: Ja.
2: Ne, wenn zwei Herzen im Gleichklang schlagen, ist das Liebe.
1: Das ist Liebe, mein lieber Uwe. Das
2: Bist ist du Liebe. Denn verliebt?
1: Naja, ich bin vielleicht immer noch geplättet. Verliebt wäre das falsche Wort. Dafür bin ich vielleicht am anderen Ufer unterwegs, aber ich bin auf jeden Fall immer noch tief beeindruckt. Du sprichst wahrscheinlich von meiner spontanen Begegnung mit Helene Fischer.
2: Dein Blind Date.
1: Mein Blind Date, ja. Ich mache ja noch so ein anderes Projekt und da wurde ich tatsächlich, da wurde gesagt, Micha, du hast ein Interview, aber wir verraten dir nicht mit wem. Und dann wurden mir die Augen verbunden und ich wurde anderthalb Stunden weit weggefahren und musste anderthalb Stunden in einer Lobby sitzen. Und ich dachte die ganze Zeit, ich muss Udo Lindenberg treffen, weil der zu dieser Zeit, das Treffen fand in Hamburg statt und der war zu dieser Zeit in Hamburg, hat da gerade seine Ausstellung eröffnet. Und deshalb dachte ich so, ach Gott, Udo Lindenberg, was fragst du denn den? Den versteht man ja mittlerweile auch nur noch so schlecht. Ja, und dann wurde ich in ein Hotelzimmer geführt. Und da hat dann eine Stimme gesagt, hallo. Und also man hat erkannt, es ist eine Frauenstimme. Und dann habe ich so gesagt, hallo, hallo. Und dann habe ich die ersten Worte von einem Song von ihr gesagt, ich glaube, so losgelöst. Und dann hat sie gesungen, frei, frei, frei. Und dann saß da wirklich Helene Fischer. Und ich, ich war ein bisschen wie ferngesteuert. Also ich konnte reden. Aber es ist bis heute, ist es nach wie vor irgendwie ganz unglaublich. Und vielleicht kannst du mir sagen, warum das so ist, ne? Weil, ich meine, in unserer Branche, wir treffen ja öfter mal Promis. Wir waren ja auch zusammen schon mal bei der Goldenen Henne und ne, bei der Aftershow-Party haben da ja auch irgendwie, keine Ahnung, stand auch Vincent Weiss neben uns und allerhand andere Stars, große Stars. Aber warum ist sowas, so ein Moment, wenn man dann mit verbundenen Augen Helene Fischer gegenüber sitzt, irgendwie was anderes?
2: Ich nenne dir ein Beispiel. Es gibt eine gute Freundin von mir, Ute Freudenberg. Mhm. Die ist ja jetzt, ich sage mal, ein bisschen zurückgetreten aus gesundheitlichen Gründen und hat auch ihr Alter erreicht. Aber sie hat meine Kindheit begleitet, Jugendliebe. Ne? Und dann triffst du sie und sagst, Uwe, ich liebe dich. Du bist mein toller, lieber Uwe. Ne? Das berührt einen, weil jemand, der ein bisschen Vorbild ist, jemand, der dir ein Lächeln ins Gesicht gezaubert hat, ist auf einmal zum Angreifen nah und du spürst, es ist ein ganz normaler Mensch, ein lieber Mensch und jemand, der etwas in dir hervorholt, Gefühle, wie der Frühling, weißt du? Also es sind wie Frühlingsgefühle, etwas kribbeln und man weiß nicht warum. Und das sind die schönen Momente im Leben, die man festhalten muss.
1: Ja, das hast du, also ich habe auch gleich Gänsehaut, genauso ist es wahrscheinlich. Aber wir wollen jetzt nicht die ganze Zeit über Helene Fischer sprechen, ich habe noch ein Thema dabei, darüber sprechen wir dann in der nächsten Stunde.

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1: Um 10 Uhr. Ich bin Mia Hin. In Görlitz steht heute die Oberbürgermeisterwahl an. Knapp 45.000 Wahlberechtigte können ihre Stimmen abgeben. Es gibt 4 Kandidaten, Benno Hille.
2: Ja, aber im Grunde läuft es auf einen Zweikampf hinaus, nämlich zwischen dem amtierenden Oberbürgermeister Octavian Usu von der CDU und dem AfD-Landtagsabgeordneten Sebastian Wippel. 2019 hatte sich Usu im zweiten Wahlgang gegen Wippel durchgesetzt. Der fordert ihn nun erneut heraus. Auch Sabine Christian von der Linken und der parteilose Hagen Jeschke treten an. Sollte kein Kandidat mehr als 50% der Stimmen bekommen, gibt es am 31. Mai den zweiten Wahlgang.
1: Auch in Döbeln, Diepoldiswalde, Werdau und Aue-Bad Schlemmer wird heute ein neues Stadtoberhaupt gewählt. Vor Teneriffa ist das Kreuzfahrtschiff angekommen, auf dem das Hunter-Virus ausgebrochen ist. Die Passagiere sollen zum Flughafen und von dort in ihre Heimatländer gebracht werden. Das Risiko für die Allgemeinheit bleibt gering, betont die WHO. 3 Menschen an Bord waren an dem Virus gestorben. Wer eine Frau tötet, weil sie eine Frau ist, soll künftig leichter als Mörder verurteilt werden können. Bundesjustizministerin Hubig will das Strafrecht bei Femiziden verschärfen. Viel zu oft würden solche Taten noch als Totschlag gewertet, sagte sie in der Bild am Sonntag. Und darauf gibt es niedrigere Strafen. Wegen des Iran-Kriegs sind 2 Drittel der Deutschen zurzeit sparsamer beim Energieverbrauch. Das zeigt laut Funke-Zeitungen eine Verivox-Umfrage. Angesichts der hohen Spritpreise lässt zum Beispiel gut jeder 2. öfter das Auto stehen und fährt stattdessen Bus, Bahn oder mit dem Rad. Viele Musikfans zieht es ab heute wieder nach Dresden. Mit einer Party am Zoo startet dort gerade das Dixieland Festival. Wegen Sicherheitsauflagen fällt die Abschlussparade in diesem Jahr aus. Trotzdem gibt es eine Woche lang Konzerte und Events. Auf der Jazzmeile durch die Innenstadt kann man kostenlos mitfeiern. RB Leipzig ist zurück in der Fußball-Champions League. Nach dem 2:1 Heimsieg gegen St. Pauli ist den Leipzigern Platz 3 in der Bundesliga ein Spieltag vor Schluss nicht mehr zu nehmen. Die weiteren Ergebnisse: Stuttgart-Leverkusen 3:1, Hoffenheim-Bremen 1:0, Augsburg-Gladbach 3:1 und Wolfsburg-Bayern 0:1. Dynamo Dresden muss noch weiter zittern. In der 2. Liga verlor die SGD das Kellerduell bei Eintracht Braunschweig mit 1:2. Sollten Düsseldorf und Fürth heute verlieren, wäre der Klassenerhalt für Dynamo aber sicher. 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
3: Der RSA-Verkehrsreport. Auf der A14 Nossen Richtung Leipzig. Zwischen Mutschen und Grimma liegen Gegenstände auf der rechten Spur. In Einsiedl wird die Einsiedler Hauptstraße zwischen der Niederwaldstraße und der Erich-Parteistraße

0: 0800 0815 200. Das Wetter im Freistaat. Viel Sonne heute und es bleibt auch trocken. Später ziehen dann ein paar Wolken rein, aber insgesamt bleibt es eher auf der freundlichen Seite. Höchstens mal ein kurzer Schauer ist mit dabei. Dazu wird's richtig angenehm von den Werten. 21 bis 23 Grad gibt's heute. In den Bergen wird's etwas kühler. Morgen ist es dann deutlich grauer mit vielen Wolken, immer wieder auch Regen und kräftigen Schauern. Maximal 13 bis 17 Grad.
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2: Mit Micha Habich, wir haben es kurz nach 10, jetzt für euch mit Alphaville und Big in Japan.

Einen schönen Muttertag. Hier ist RSA mit Micha Habich, Sonntagvormittag. Ich habe heute noch so ein bisschen Muskelkater, muss ich sagen. 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

durch den Sonntagvormittag mit RSA und mit Micha Habich. Und wir sprechen gleich über ein Thema, das bei Uwe Herrmann, dem Gesicht der Sendung Zwischen Tüll und Tränen, aktuell so ein bisschen Bluthochdruck auslöst. In 20 Minuten so ein Herr.

0: Der RSA-Verkehrsreport. Auf der A14 Nossen Richtung Leipzig. Zwischen Mutschen und Grimmer liegen Gegenstände auf der rechten Spur. In Einsiedl wird die Einsiedler Hauptstraße zwischen der Niederwaldstraße und der Erich-Parteistraße wegen eines Radrennens bis heute ca. 15 Uhr mehrfach kurzfristig gesperrt. In Taucher kommt es wegen einer Veranstaltung auch bis 15 Uhr ca. zu Sperrungen im Stadtzentrum. Und in Pulsnitz ist die Innenstadt wegen eines Stadtfests bis morgen früh gesperrt. Besucher sollten die ausgeschilderten Parkplätze und von dort die öffentlichen Verkehrsmittel nutzen. Staus und Blitzer immer melden an unsere kostenfreie Hotline 0800 0815 200. Das Wetter im Freistaat. Viel Sonne heute und es bleibt auch trocken. Später ziehen dann ein paar Wolken rein, aber insgesamt bleibt es eher auf der freundlichen Seite. Höchstens mal ein kurzer Schauer ist mit dabei. Dazu wird's richtig angenehm von den Werten. 21 bis 23 Grad gibt's heute. In den Bergen wird's etwas kühler. Morgen ist es dann deutlich grauer mit vielen Wolken, immer wieder auch Regen und kräftigen Schauern. Maximal 13 bis 17 Grad.
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1: Ja, da sind wir nochmal mit dem Gesicht der Sendung zwischen Tüll und Tränen bei Vox, Uwe Hermann. Hallo!
2: Ja, einen wunderschönen guten Tag hier da draußen.
1: Uwe, wir müssen ein bisschen tratschen über DSDS. Ich muss ehrlich sagen, ich habe keine einzige Folge geguckt in diesem Jahr. Die ganzen Staffeln davor war ich eigentlich immer ganz wild. Also gerade so die Anfangsstaffeln, da hat das ja jeder geguckt. Aber was man so am Rand irgendwie mitbekommt, geht mir das total auf den Sack, muss ich sagen. Dass dieser Menowin Fröhlich da jetzt einfach so, also das riecht einfach irgendwie so nach so einem total großen Fake. Da kommt irgendwie die Tochter von Menowin, singt vor und dann steht da plötzlich der Papa noch daneben, sing doch auch mal, und dann wird der Papa weitergelassen und die arme Tochter, die da vor der Jury steht, die wird rausgeschmissen und der Vater kommt weiter und jetzt steht er irgendwie auch noch hier so halb im Finale und boah. Das ist das Business, oder?
2: Naja, also soweit ich gehört habe von Leuten, die da mitgemacht haben, es soll wirklich alles echt sein. Also gar nicht so gefaked. Ne? Ich denke, wenn du deinen Hund mitnehmen könntest und er würde Modern Talking Sound jaulen, würde er wahrscheinlich auch weiterkommen und du würdest hängen bleiben. Ne? Also man sollte es nicht so päpstlicher als der Papst nehmen. Oh, weil wir heute sonntags im Kirchentag sind. Ne? Genieße diesen Spaß. Ne? Wenn man schon ein bisschen lineares Fernsehen schaut, ne, sollte man das immer ein bisschen mit Augenzwinkern sehen, denke ich. Und das Allerwichtigste ist doch, sie tun uns nicht weh. Schlimmer wäre es, wenn sie uns wehtun würden. Na gut, manchmal tut es den Ohren in den Augen weh, aber das sage ich doch ganz leise.
1: Das stimmt. Gut. Wir hören uns in der nächsten Stunde nochmal.
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der Mann heute mal völlig freiwillig den Geschirrspüler ausräumt, dann ist Muttertag. Habt einen schönen Sonntagvormittag. Hier ist RSA. Mit Micha habe ich jetzt für euch mit den Pet Shop Boys.

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1: Um 11 Uhr, ich bin Mia Hin. Oberbürgermeisterwahl in Görlitz. Knapp 45.000 Wahlberechtigte sind heute dazu aufgerufen, ihre Stimmen abzugeben. Es gibt 4 Kandidaten, aber nur 2 haben eine echte Chance. Der amtierende Oberbürgermeister Octavian Urso von der CDU und der AfD-Landtagsabgeordnete Sebastian Wippel. 2019 hatte sich Urso im zweiten Wahlgang gegen Wippel durchgesetzt. Und auch in Döbeln, Diepoldiswalde, Werdau und Auebad Schlema sind die Menschen heute aufgerufen, ihren neuen Oberbürgermeister zu wählen. Mit einer Party im Dresdner Zoo startet heute das legendäre Dixieland-Festival. Wegen hoher Sicherheitsauflagen fällt die Abschlussparade in diesem Jahr aus. Trotzdem gibt es eine Woche lang Konzerte und Events. Auf der Jazzmeile durch die Innenstadt kann man kostenlos mitfeiern. Nach dem tödlichen Hantavirus-Ausbruch ist das betroffene Kreuzfahrtschiff vor Teneriffa angekommen. Die Passagiere sollen an Land mit speziell ausgerüsteten Fahrzeugen zum Flughafen gebracht werden. Unter anderem Deutschland und Frankreich haben für ihre Staatsbürger eigene Evakuierungsflieger organisiert. Die Weltgesundheitsorganisation betonte erneut, für die Allgemeinheit ist das Risiko nach wie vor gering. 3 Passagiere starben auf dem Kreuzer, darunter auch eine Frau aus Deutschland. Die Menschen in Deutschland müssen sich im Moment keine Sorgen machen, dass das Gas knapp wird. Das hat die Bundesnetzagentur betont. Lukas Auer berichtet.
2: Behördenchef Klaus Müller kann verstehen, wenn man sich jetzt schon volle Gasspeicher wünscht. Es muss aber niemand in Hektik verfallen, sagte er dem Redaktionsnetzwerk Deutschland. Der Iran-Krieg würde es Gashändlern zwar gerade nicht leichter machen, trotzdem könne man die großen Speicher in Deutschland innerhalb von 30 Tagen befüllen. Nach dem russischen Überfall auf die Ukraine hatte sich Deutschland breiter aufgestellt. Müller verwies dabei auf die Flüssiggasterminals an Nord- und Ostsee.
1: Auf der Meißner Albrechtsburg ist 2029 eine große Landesausstellung geplant. Hintergrund ist die Gründung der Burg vor 1100 Jahren, der Ausgangspunkt der sächsischen Landesgeschichte. Bürger können bei einer Online-Kampagne demnächst ihre Ideen einbringen. Die Stadt selbst veranstaltet ein ganzes Festjahr. Nach 2-jähriger Pause feiert das LVZ-Fahrradfest heute in Taucha sein Comeback. Es gibt insgesamt 5 Rundtouren durchs Leipziger Umland, von der 7-Kilometer Familienrunde bis zur 100-Kilometer Strecke. Mehr als 2000 Teilnehmer haben sich fürs größte Radsport-Event der Region angemeldet. 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
0: Der RSA-Verkehrsreport. In Einsiedl wird die Einsiedler Hauptstraße zwischen der Niederwaldstraße und der Erich-Patey-Straße wegen eines Radrennens heute bis ca. 15 Uhr mehrfach kurzfristig gesperrt. In Taucha kommt es wegen einer Veranstaltung zu Sperrungen im Stadtzentrum auch bis ca. 15 Uhr. Und in Pulsnitz ist die Innenstadt wegen eines Stadtfests bis morgen früh gesperrt. Besucher sollten die ausgeschilderten Parkplätze und von dort die öffentlichen Verkehrsmittel nutzen. Staus und Blitzer immer melden an unsere kostenfreie Hotline. 0800 0815 200. Das Wetter im Freistaat. Viel Sonne heute und es bleibt auch trocken. Später ziehen dann ein paar Wolken rein, aber insgesamt bleibt es eher auf der freundlichen Seite. Höchstens mal ein kurzer Schauer ist mit dabei. Dazu wird's richtig angenehm von den Werten. 21 bis 23 Grad gibt's heute. In den Bergen wird's etwas kühler. Morgen ist es dann deutlich grauer mit vielen Wolken, immer wieder auch Regen und kräftigen Schauern. Maximal 13 bis 17 Grad.
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4: Kurz nach 11 haben wir es schon wieder. Ich bin Micha Habich und habe jetzt für euch die Schmau, The Question of Lust.

lange Schlangen heute Vormittag in Sachsen vor den Blumengeschäften, die sonntags auch mal öffnen. Und das heißt entweder Valentinstag oder, ja, richtig, heute ist Muttertag. Falls ihr nicht dran gedacht habt, dann rufe ich das gerne nochmal in Erinnerung und habe jetzt Belinda Carlisle für euch. Heaven is a place on earth hier bei RSA. Schönen Sonntag.

und Movistar hier am Sonntagvormittag bei RSA. Und das ist doch ein gutes Stichwort mit einem Movistar sprechen wir auch gleich nochmal. Uwe Herrmann haben wir nochmal an der Strippe mit So ein Herrmann. Jetzt erstmal für euch die Flying Pickets.

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2: Der RSA Verkehrsreport. Auf der A4 Chemnitz-Dresden. Zwischen dem Dreieck Nossen und Bilsdruf sind in beiden Richtungen Rehe auf der Fahrbahn. Vorsicht. In Einsiedl wird die Einsiedler Hauptstraße zwischen der Niederwaldstraße und der Erich-Patey-Straße wegen eines Radrennens bis heute ca. 15 Uhr mehrfach kurzfristig gesperrt. In Taucher kommt es wegen einer Veranstaltung zu Sperrungen im Stadtzentrum auch bis ca. 15 Uhr. Und in Pulsnitz ist die Innenstadt wegen des Stadtfests bis morgen früh gesperrt. Besucher sollten die ausgeschilderten Parkplätze und von dort die Öffis nutzen. Geblitzt wird auf der A4 Erfurt Richtung Chemnitz zwischen Merane und Glauchau West. Staus und Blitzer immer melden an unsere kostenfreie Hotline 0800 0815 200. Das Wetter im Freistaat. Viel Sonne heute und es bleibt auch trocken. Später ziehen dann ein paar Wolken rein, aber insgesamt bleibt es eher auf der freundlichen Seite. Höchstens mal ein kurzer Schauer ist mit dabei. Dazu wird es richtig angenehm von den Werten. 21 bis 23 Grad gibt's heute. In den Bergen wird es etwas kühler. Morgen ist es dann deutlich grauer mit vielen Wolken, immer wieder auch Regen und kräftigen Schauern. Maximal 13 bis 17 Grad.
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1: Ja, kurz vor Mittagessen noch mal eine Runde. So ein Hermann mit dem Gesicht der Sendung Zwischen Tüll und Tränen bei Vox. Hallo Uwe.
2: Mahlzeit.
1: Tja, wir haben gerade schon festgestellt, also über Trash-TV und Co. wollen wir heute nicht sprechen. Das sind immer die gleichen Gesichter, es sind irgendwie immer die gleichen Geschichten. Das wiederholt sich irgendwie alles so ein bisschen, ne?
2: Ja, also ich finde, wir können auch mal über den Mai sprechen. Im Mai passiert immer etwas Seltsames. Die Menschen blühen plötzlich von innen auf.
1: Stimmt, ne? Also,
2: und dann nennt man Liebe. Und im Mai gibt es viele Hochzeiten, im Mai gibt es die Abibälle, Vorbereitung der Abibälle, die Jugendwein, die Konfirmation. Im Mai ist eigentlich alles jung, es blüht, es ist schön, die Luft riecht sauber. Das ist der Vorfrühling sozusagen auf den Sommer. Ne? Sommerurlaub wird nochmal durchgeplant. Ich finde, Mai ist eigentlich die schönste Jahreszeit, oder?
1: Ja, also ich mag es auch. Wenn jetzt irgendwie auch mal das Wetter wirklich so durchgängig sich nach Mai anfühlen würde, wäre es noch schöner. Aber grundsätzlich hast du auf jeden Fall recht.
2: Aber ab nächste Woche wird ja wieder Frühling. Richtig warm und schön.
1: Ja, das ist auch gut so. Uwe, dann verabschieden wir dich mit diesen Mai-Gefühlen. Wünschen wir dir jetzt noch einen schönen restlichen Sonntag und wir hören uns dann nächste Woche wieder.
2: Ja, tschüss.

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bisschen guter Laune von Billy Ocean geht's hier in Richtung Sonntagmittag bei RSA mit Micha Habich und jetzt mit ein bisschen ruhigeren Tönen von Tina Turner, Private Dancer. Habt ein schönes Wochenende.

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4: Um 12 Uhr. Ich bin Mia Hin. In Teneriffa läuft die Evakuierung des Kreuzfahrtschiffs, auf dem das Hunter-Virus ausgebrochen ist. Die Passagiere werden nach und nach von Bord und dann direkt zu den Flugzeugen gebracht, die sie in ihre Heimatländer zurückfliegen. Ärzte überwachen die ganze Aktion. WHO-Chef Tedros hatte zuvor nochmal betont, dass das Hunter-Virus nicht mit Corona vergleichbar ist. Das Ansteckungsrisiko sei sehr gering. Auf dem Kreuzfahrtschiff waren 3 Menschen an dem Hunter-Virus gestorben, darunter auch eine Deutsche. In Görlitz steht heute die Oberbürgermeisterwahl an. Knapp 45.000 Wahlberechtigte können ihre Stimmen abgeben. Es gibt 4 Kandidaten, Benno Hille.
5: Ja, aber im Grunde läuft es auf einen Zweikampf hinaus, nämlich zwischen dem amtierenden Oberbürgermeister Octavian Ursu von der CDU und dem AfD-Landtagsabgeordneten Sebastian Wippel. 2019 hatte sich Ursu im zweiten Wahlgang gegen Wippel durchgesetzt. Der fordert ihn nun erneut heraus. Auch Sabine Christian von der Linken und der parteilose Hagen Jeschke treten an. Sollte kein Kandidat mehr als 50% der Stimmen bekommen, gibt es am 31. Mai den zweiten Wahlgang.
4: Auch in Döbeln, Diepoldiswalde, Werdau und Auebad Schlemmer wird heute ein neues Stadtoberhaupt gewählt. Deutschland lebt ab jetzt auf Pump. Heute haben wir, rein rechnerisch gesehen, alle erneuerbaren Ressourcen verbraucht, die für das ganze Jahr reichen müssten. Der BUND sieht vor allem ein großes Problem. Deutschland setzt immer noch zu viel auf Öl, Gas und Kohle. Viele Musikfans zieht es ab heute wieder nach Dresden. Mit einer Party im Zoo startet dort das legendäre Dixieland Festival. Wegen hoher Sicherheitsauflagen fällt die Abschlussparade in diesem Jahr aus. Trotzdem gibt es eine Woche lang Konzerte und Events. Auf der Jazzmeile durch die Innenstadt kann man kostenlos mitfeiern. Dazu sagt uns Sprecher Hendrik Meyer.
6: Die Jazzmeile beginnt mit einer Bühne im Hauptbahnhof, geht über die Prager Straße weiter in die Altstadt. Also Hauptbühne steht bei uns in diesem Jahr glücklicherweise das erste Mal auf dem Schlossplatz. Wir werden auch Touristen erreichen, die vielleicht das Festival nicht mehr kennen. Und das ist für uns wirklich ein Riesenschritt nach vorn, den wir uns lange gewünscht hatten.
4: Den Klassenerhalt in der Fußball-Bundesliga hat der HSV schon sicher. Heute müssen die Hamburger zu Hause gegen den SC Freiburg ran. Der hat erst kürzlich das Ticket fürs Europa-League-Finale gelöst. Anstoß ist um 15.30 Uhr. Später spielt auch noch Köln gegen Heidenheim. Mainz trifft auf Union Berlin. 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
3: Der RSA-Verkehrsreport. Auf der A4 Chemnitz-Dresden. Zwischen dem Dreieck Nossen und Wilsdruf sind in beiden Richtungen Rehe auf der Fahrbahn. Auf der A13 Dresden Richtung Schönefelder Kreuz. In Höhe Marsdorf hat es auf der rechten Spur einen Unfall gegeben. In Schneeberg laufen auf der Zwickauer Straße zwischen Teichstraße und am Galgenberg in beiden Richtungen Schafe auf der Straße. In Einsiedl wird die Einsiedler Hauptstraße zwischen der Niederwaldstraße und der Erich-Partell-Straße wegen eines Radrennens heute bis 15 Uhr mehrfach kurzfristig gesperrt. In Taucher kommt es wegen einer Veranstaltung bis 15 Uhr zu Sperrungen im Stadtzentrum. Und in Pulsnitz ist die Innenstadt wegen des Stadtfestes bis morgen früh gesperrt. Besucher sollten die ausgeschilderten Parkplätze und von dort die Öffis nutzen. Geblitzt wird auf der A4 Erfurt Richtung Chemnitz zwischen Merano und Glauchau West und in Bad Düben auf der Muldenbrücke Richtung Leipzig. Staus und Blitzer immer melden an unsere kostenfreie Hotline 0800 0815 200. Das Wetter im Freistaat. Viel Sonne heute und es bleibt auch trocken. Später ziehen dann ein paar Wolken rein, aber insgesamt bleibt es eher auf der freundlichen Seite. Höchstens mal ein kurzer Schauer ist mit dabei. Dazu wird es richtig angenehm von den Werten. 21 bis 23 Grad gibt's heute. In den Bergen

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Grüße gehen raus an alle Mamas. Heute ist Muttertag in Sachsen. Also was heißt in Sachsen? Auf der ganzen Welt. Wir ehren die Mütter mit toller Musik hier bei RSA. Dafür kann ich sorgen. Bad Boys Blue, You're a Woman. Schönes Wochenende.

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2: Der RSA Verkehrsreport. Vorsicht auf der A4, Chemnitz-Dresden. Zwischen Chemnitz-Ost und Frankenberg befinden sich in beiden Richtungen Rehe auf der Straße, genauso auch auf gleicher Strecke zwischen dem Dreieck Nossen und Wilsdruff. In Schneeberg laufen auf der Zwickauer Straße zwischen Teichstraße und am Galgenberg in beiden Richtungen Schafe auf der Straße. Auch hier bitte vorsichtig fahren. In Einsiedel wird die Einsiedler Hauptstraße zwischen der Niederwaldstraße und der Erich-Patey-Straße wegen eines Radrenns heute bis 15 Uhr mehrfach kurzfristig gesperrt. Außerdem in Taucher kommt es wegen einer Veranstaltung ebenfalls bis 15 Uhr zu Sperrungen im Stadtzentrum. Und in Pulsnitz ist die Innenstadt wegen des Stadtfestes bis morgen früh gesperrt. Besucher sollten die ausgeschilderten Parkplätze und von dort die öffentlichen Verkehrsmittel nutzen, hier am besten. Geblitzt wird auf der A4 Erfurt Richtung Chemnitz zwischen Merane und Glauchau West und in Bad Düben Muldenbrücke in Richtung Leipzig. Staus und Blitzer immer melden an unsere kostenfreie Hotline 0800 0815 200. Das Wetter im Freistaat. Sonnig ist es hier gerade bei uns in Sachsen. Später kommen da ein paar Wolken dazu. Es bleibt aber meist trocken. Nur vereinzelt kann mal ein kurzer Schauer runterkommen. Das Ganze bei Höchstwerten zwischen 21 und 23 Grad. Morgen dann deutlich grauer mit Regen und auch mal kräftigen Schauern zwischendurch. Maximal 13 bis 17 Grad.
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sind diese Woche gemeinsam mit den Backstreet Boys bei einer Sportveranstaltung in den USA aufgetreten und haben genau diesen Song gesungen. NSYNC, Tearing Up My Heart, hier am Sonntagmittag bei RSA mit Micha Habich. Macht euch ein schönes Wochenende, habt einen schönen Muttertag. Jetzt wird's doch

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Dancing Queen von ABBA hier am Muttertag bei RSA. Habt einen schönen Sonntagmittag. Ich bin Micha Habich, mache mich jetzt aus dem Staub. Würde mich freuen, wenn wir uns am Samstag wieder hören. Ab 12 mit der 80er-Chartshow hier bei RSA.

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1: Um 13 Uhr. Ich bin Mia Hin. Nach dem tödlichen Hunter-Virus-Ausbruch wird das betroffene Kreuzfahrtschiff evakuiert. Das Schiff war am Morgen vor der Küste von Teneriffa angekommen. Tom Husse.
2: Die Passagiere werden jetzt nach und nach von Bord und dann direkt zu Flugzeugen gebracht, die sie in ihre Heimatländer zurückbringen. Ärzte überwachen die ganze Aktion. WHO-Chef Tedros hatte zuvor nochmal betont, dass das Hunter-Virus nicht mit Corona vergleichbar ist. Das Ansteckungsrisiko sei sehr gering. Auf dem Kreuzfahrtschiff waren 3 Menschen an dem Hunter-Virus gestorben, darunter auch eine Deutsche.
1: Oberbürgermeisterwahl in Görlitz. Knapp 45.000 Wahlberechtigte sind heute dazu aufgerufen, ihre Stimmen abzugeben. Es gibt 4 Kandidaten, aber nur 2 haben eine echte Chance. Der amtierende Oberbürgermeister Octavian Urso von der CDU und der AfD-Landtagsabgeordnete Sebastian Wippel. 2019 hatte sich Urso im 2. Wahlgang gegen Wippel durchgesetzt. Und auch in Döbeln, Diepoldiswalde, Werdau und Auebad Schlema sind die Menschen heute aufgerufen, ihren neuen Oberbürgermeister zu wählen. Die Menschen in Deutschland müssen sich im Moment keine Sorgen machen, dass das Gas knapp wird. Das hat die Bundesnetzagentur betont. Lukas Auer berichtet.
3: Behördenchef Klaus Müller kann verstehen, wenn man sich jetzt schon volle Gasspeicher wünscht. Es muss aber niemand in Hektik verfallen, sagte er dem Redaktionsnetzwerk Deutschland. Der Iran-Krieg würde es Gashändlern zwar gerade nicht leichter machen, trotzdem könne man die großen Speicher in Deutschland innerhalb von 30 Tagen befüllen. Nach dem russischen Überfall auf die Ukraine hatte sich Deutschland breiter aufgestellt. Müller verwies dabei auf die Flüssiggasterminals an Nord- und Ostsee.
1: 1100 Jahre sächsische Landesgeschichte. Zu diesem Jubiläum plant der Freistaat 2029 eine große Ausstellung auf der Meißner Albrechtsburg. Die bildet mit ihrer Gründung im Jahr 929 den Ausgangspunkt für Sachsens Entwicklung. Die Stadt will den Anlass gleich mit einem ganzen Festjahr feiern. Bürger können bei verschiedenen Beteiligungsprojekten ihre Ideen einbringen. Kulturministerin Barbara Klepsch sagt:
4: Wir möchten alle begeistern. Jede Region ist Teil davon. Wir wollen Vereine, Verbände, wir wollen die Kirchen, wir wollen die Schulen alle mit einbinden und sich hier mit auf diesen Weg zu machen.
1: Viele Musikfans zieht es ab heute wieder nach Dresden. Mit einer Party am Zoo startet dort gerade das Dixieland Festival. Wegen Sicherheitsauflagen fällt die Abschlussparade in diesem Jahr aus. Trotzdem gibt es eine Woche lang Konzerte und Events. Auf der Jazzmeile durch die Innenstadt kann man kostenlos mitfeiern. 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
5: Der RSA-Verkehrsreport. Auf der A4 Chemnitz-Dresden zwischen Chemnitz-Ost und Frankenberg. Vorsicht in beiden Richtungen. Hier haben wir Rehe auf der Straße. Genauso auf der gleichen Strecke zwischen dem Dreiknossen und Wilsdruff. In Schneeberg laufen auf der Zwickauer Straße zwischen Teichstraße und am Galgenberg außerdem in beiden Richtungen Schafe auf der Straße. In Einsiedel wird die Einsiedler Hauptstraße zwischen der Niederwaldstraße und der Erich-Patey-Straße wegen eines Radrenns heute bis 15 Uhr mehrfach kurzfristig gesperrt. Außerdem findet in Taucher eine Veranstaltung statt, auch deswegen bis 15 Uhr kurzfristige Sperrungen im Stadtzentrum. In Pulsnitz ist die Innenstadt außerdem wegen eines Stadtfestes bis morgen früh gesperrt. Hier am besten die ausgeschilderten Parkplätze benutzen und danach die Öffis. Geblitzt wird. Auf der A4 Erfurt Richtung Chemnitz zwischen Meran und Glauchau West und in Bad Düben, Muldenbrücke in Richtung Leipzig. Staus und Blitzer immer melden an unsere kostenfreie Hotline 0800 0815 200. Das Wetter im Freistaat. Sonnig ist es hier gerade bei uns in Sachsen. Später kommen da ein paar Wolken dazu. Es bleibt aber meist trocken. Nur vereinzelt kann mal ein kurzer Schauer runterkommen. Das Ganze bei Höchstwerten zwischen 21 und 23 Grad. Morgen dann deutlich grauer mit Regen und auch mal kräftigen Schauern zwischendurch. Maximal 13 bis 17 Grad.
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2: Der RSA Verkehrsreport. Vorsicht auf der A4 Chemnitz-Dresden zwischen dem Dreieck-Nossen und Wilsdruff. Hier sind in beiden Richtungen Rehe auf der Fahrbahn. In Schneeberg, da haben wir auf der Zwickauer Straße zwischen Teichstraße und am Galgenberg in beiden Richtungen Schafe auf der Fahrbahn. Und Vorsicht im Kreis Meißen auf der Straße zwischen Diesbach-Seuslitz und Nünchritz ist eine Ölspur auf der Fahrbahn. In Einsiedel wird die Einsiedler Hauptstraße zwischen der Niederwaldstraße und der Erich-Patel-Straße wegen eines Radrenns bis etwa 15 Uhr mehrfach kurzfristig gesperrt. Außerdem gibt es eine Sperrung in Taucha, und zwar das gesamte Stadtzentrum. Hier ist eine Veranstaltung bis 15 Uhr. Und in Pulsnitz ist die Innenstadt wegen des Stadtfestes bis morgen früh gesperrt. Besucher am besten hier die ausgeschilderten Parkplätze benutzen und dann die Öffis. Geblitzt wird auf der A4 Erfurt Richtung Chemnitz zwischen Merane und Glauchau West, in Dresden Bautzen-Landstraße stadtauswärts und ebenfalls in Dresden auf der Schlüterstraße stadteinwärts. Staus und Blitzer immer melden an unsere kostenfreie Hotline 0800 0815 200. Das Wetter im Freistaat. Sonnig ist es hier gerade bei uns in Sachsen. Später kommen da ein paar Wolken dazu. Es bleibt aber meist trocken. Nur vereinzelt kann mal ein kurzer Schauer runterkommen. Das Ganze bei Höchstwerten zwischen 21 und 23 Grad. Morgen dann deutlich grauer mit Regen und auch mal kräftigen Schauern zwischendurch. Maximal 13 bis 17 Grad.
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5: Um 14 Uhr, ich bin Lisa Schwarzkopf. Auf Teneriffa läuft die Evakuierung des Kreuzfahrtschiffs, auf dem das Hantavirus ausgebrochen ist. Die Passagiere werden nach und nach von Bord und dann direkt zu Flugzeugen gebracht, die sie in ihre Heimatländer zurückbringen. Ärzte überwachen die ganze Aktion. WHO-Chef Tedros hatte zuvor noch mal betont, dass das Hantavirus nicht mit Corona vergleichbar ist. Das Ansteckungsrisiko sei sehr gering. Auf dem Kreuzfahrtschiff waren 3 Menschen an dem Hantavirus gestorben, darunter auch eine Deutsche. In Görlitz steht heute die Oberbürgermeisterwahl an. Knapp 45.000 Wahlberechtigte können ihre Stimmen abgeben. Es gibt 4 Kandidaten, Benno Hille.
6: Ja, aber im Grunde läuft es auf einen Zweikampf hinaus, nämlich zwischen dem amtierenden Oberbürgermeister Octavian Usu von der CDU und dem AfD-Landtagsabgeordneten Sebastian Wippel. 2019 hatte sich Usu im 2. Wahlgang gegen Wippel durchgesetzt. Der fordert ihn nun erneut heraus. Auch Sabine Christian von der Linken und der parteilose Hagen Jeschke treten an. Sollte kein Kandidat mehr als 50% der Stimmen bekommen, gibt es am 31. Mai den 2. Wahlgang.
5: Auch in Döbeln, Dippoldeswalde, Werdau und Auebad Schlema wird heute ein neues Stadtoberhaupt gewählt. Die SPD will nach dem Aus der 1.000-Euro-Prämie weitere Entlastungen für die Menschen. SPD-Parlamentsgeschäftsführer Wiese sagte der Rheinischen Post, Schwarz-Rot werde darüber beraten, möglicherweise beim Koalitionsausschuss am Dienstag. Die Prämie war letzte Woche im Bundesrat durchgefallen. Der Ukraine-Krieg neigt sich dem Ende zu. Davon geht zumindest Russlands Machthaber Wladimir Putin aus. Das sagte er jetzt auf Nachfrage eines Journalisten. Zu einem Treffen mit dem ukrainischen Präsidenten Selenskyj sei er bereit, aber erst, wenn eine belastbare Friedensvereinbarung erzielt wurde. In Dresden hat die Feuerwehr 4 Entenküken aus einem Regenwasserrohr befreit. Die Küken steckten in etwa 1 Meter Tiefe fest. Die Einsatzkräfte konnten über eine Tiefgarage ans Rohr und die Tiere befreien. Sie wurden danach zusammen mit der wartenden Entenmutter auf der Elbwiese freigelassen. Den Klassenerhalt in der Fußball-Bundesliga hat der HSV schon sicher. Heute müssen die Hamburger zu Hause gegen den SC Freiburg ran. Der hatte erst kürzlich das Ticket fürs Europa-League-Finale gelöst. Anstoß ist 15.30 Uhr. Später spielt auch noch Köln gegen Heidenheim. Mainz trifft auf Union Berlin. 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
7: Der RSA-Verkehrsreport. Vorsicht auf der A4 Chemnitz-Dresden. Zwischen dem Dreieck-Nossen und Wilsdruf haben wir in beiden Richtungen Rehe auf der Fahrbahn. Außerdem Vorsicht in Schneeberg. Hier laufen auf der Zwickauer Straße zwischen Teichstraße und am Galgenberg in beiden Richtungen Schafe auf der Straße. Und im Kreis Meißen auf der Straße zwischen Diesbach-Seuslitz und Münchritz haben wir eine Ölspur auf der Fahrbahn. In Einsiedel wird die Einsiedler Hauptstraße zwischen der Niederwaldstraße und der Erich-Pater-Straße wegen eines Radrennens heute bis 15 Uhr mehrfach kurzfristig gesperrt. Im Kreis Görlitz ist die Straße zwischen Eichgraben und Lüttich
8: Lückendorf nach einem Unfall in beiden Richtungen ebenfalls gesperrt. Es gibt eine Sperrung in Taucher hier bis 15 Uhr wegen einer Veranstaltung. Das gesamte Stadtzentrum ist dazu und in Pulsnitz ist ebenfalls die Innenstadt wegen des Stadtfestes bis morgen früh gesperrt. Hier am besten die ausgeschilderten Parkplätze benutzen und dann die Öffis. Geblitzt wird auf der A4 Erfurt Richtung Chemnitz zwischen Merano und Glauchau West, in Dresden Bautzenlandstraße stadtauswärts, ebenfalls in Dresden auf der Schlüterstraße stadteinwärts und in Bad Düben-Muldenbrück in Richtung Leipzig. Staus und Blitzer immer melden an unsere kostenfreie Hotline 0800 0815 200. Das Wetter im Freistaat. Sonnig ist es hier gerade bei uns in Sachsen. Später kommen da ein paar Wolken dazu. Es bleibt aber meist trocken. Nur vereinzelt kann mal ein kurzer Schauer runterkommen. Das Ganze bei Höchstwerten zwischen 21 und 23 Grad. Morgen dann deutlich grauer mit Regen und auch mal kräftigen Schauern zwischendurch. Maximal 13 bis 17 Grad.
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5: Der RSA Verkehrsreport. Vorsicht auf der A4 Chemnitz-Dresden in beiden Richtungen. Zwischen dem Dreieck Nossen und Wilsdruff haben wir Rehe auf der Fahrbahn. Im Kreis Meißen auf der Straße zwischen Diesbach-Solslitz und Nünchritz befindet sich außerdem eine Ölspur auf der Fahrbahn. In Einsiedel wird die Einsiedler-Hauptstraße zwischen der Niederwaldstraße und der Erich-Pater-Straße wegen eines Radrenns heute bis 15 Uhr mehrfach kurzfristig gesperrt. Im Kreis Görlitz ist die Straße zwischen Eichgraben und Lückendorf nach einem Unfall in beiden Richtungen gesperrt. Außerdem in Taucher, da kommt es heute wegen einer Veranstaltung ebenfalls zu Sperrungen im Stadtzentrum. Und auch in Pulsnitz ist die Innenstadt wegen des Stadtfestes bis morgen früh gesperrt. Hier am besten auf die ausgeschilderten Parkplätze umsteigen oder direkt die Öffis nehmen. Geblitzt wird auf der A4 Erfurt Richtung Chemnitz zwischen Meran und Glauchau West, in Dresden Bautzener Landstraße stadtauswärts, ebenfalls in Dresden auf der Schlüterstraße stadteinwärts und in Bad Düben Muldenbrücke in Richtung Leipzig. Staus und Blitzer immer melden an unsere kostenfreie Hotline 0800 0815 200. Das Wetter im Freistaat. Sonnig ist es hier gerade bei uns in Sachsen. Später kommen da ein paar Wolken dazu. Es bleibt aber meist trocken. Nur vereinzelt kann mal ein kurzer Schauer runterkommen. Das Ganze bei Höchstwerten zwischen 21 und 23 Grad. Morgen dann deutlich grauer mit Regen und auch mal kräftigen Schauern zwischendurch. Maximal 13 bis 17 Grad.
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8: Um 15 Uhr. Ich bin Lisa Schwarzkopf. Nach dem tödlichen Hantavirus-Ausbruch wird das betroffene Kreuzfahrtschiff evakuiert. Das Schiff war morgen vor der Küste Teneriffas angekommen. Tom Husse berichtet.
9: Die Passagiere werden jetzt nach und nach von Bord und dann direkt zu Flugzeugen gebracht, die sie in ihre Heimatländer zurückbringen. Ärzte überwachen die ganze Aktion. WHO-Chef Tedros hatte zuvor nochmal betont, dass das Hantavirus nicht mit Corona vergleichbar ist. Das Ansteckungsrisiko sei sehr gering. Auf dem Kreuzfahrtschiff waren 3 Menschen an dem Hantavirus gestorben, darunter auch eine Deutsche.
8: Vizekanzler Klingbeil hat sich für eine bessere Zusammenarbeit in der Regierung ausgesprochen. Die letzten Wochen waren nicht gut. Das Gegeneinander habe das Bild der Koalition geprägt, so Klingbeil. Man müsse jetzt in einen anderen Modus schalten, um die großen Dinge im Land wieder hinzubekommen. DGB-Chefin Fahimi warnt vor neuen Angriffen auf den Sozialstaat. Beim Bundeskongress des Deutschen Gewerkschaftsbundes sagte sie, es gäbe Versuche, den 8-Stunden-Tag in Frage zu stellen oder soziale Sicherungssysteme auszuhöhlen. Der DGB werde da klare rote Linien ziehen. 1100 Jahre sächsische Landesgeschichte. Zu diesem Jubiläum plant der Freistaat 2029 eine große Ausstellung auf der Meißner Albrechtsburg. Die bildet mit ihrer Gründung im Jahr 929 den Ausgangspunkt für Sachsens Entwicklung. Die Stadt will den Anlass gleich mit einem ganzen Festjahr feiern. Bürger können bei verschiedenen Beteiligungsprojekten ihre Ideen einbringen. Kulturministerin Barbara Klepsch sagt,
10: wir möchten alle begeistern. Jede Region ist Teil davon. Wir wollen Vereine, Verbände, wir wollen die Kirchen, wir wollen die Schulen alle mit einbinden und sich hier mit auf diesen Weg zu machen.
8: Bei einem Unfall auf der Donaustraße in Dresden ist ein Mann schwer verletzt worden. Ein 22-jähriger Raser war gestern Morgen vor einer Polizeikontrolle geflüchtet. Auf einer Kreuzung rammte er mit seinem Wagen das Auto des 32-Jährigen. Der wurde bei dem Aufprall schwer verletzt. Die Polizei sucht Zeugen der Verfolgungsfahrt und bittet um Hinweise. Wien stimmt sich auf den Eurovision Song Contest ein. Heute gibt's eine bunte Parade mit den Delegationen der Teilnehmerländer. Für Deutschland tritt Sarah Engels mit ihrem Song Fire beim ESC an. Das Finale steigt kommenden Samstag. Großer Favorit ist Finnland. 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
11: Der RSA-Verkehrsreport. Vorsicht auf der A4 Chemnitz-Dresden in beiden Richtungen. Zwischen dem Dreieck Nossen und Wilsdruff haben wir Rehe auf der Fahrbahn. Im Kreis Meißen auf der Straße zwischen Diesbach-Soislitz und Nünchritz befindet sich außerdem eine Ölspur auf der Fahrbahn. In Einsiedel wird die Einsiedlerhauptstraße zwischen der Niederwaldstraße und der Erich-Parthey-Straße wegen eines Radrenns heute bis 15 Uhr mehrfach kurzfristig gesperrt. Im Kreis Görlitz ist die Straße zwischen Eichgraben und Lückendorf nach einem Unfall in beiden Richtungen gesperrt. Außerdem in Taucher, da kommt es heute wegen einer Veranstaltung ebenfalls zu Sperrungen im Stadtzentrum. Und auch in Pulsnitz ist die Innenstadt wegen des Stadtfestes bis morgen früh gesperrt. Hier am besten auf die ausgeschilderten Parkplätze umsteigen oder direkt die Öffis nehmen. Geblitzt wird. Auf der A4 Erfurt Richtung Chemnitz zwischen Meran und Glauchau West, in Dresden Bautzener Landstraße stadtauswärts, ebenfalls in Dresden auf der Schlüterstraße stadteinwärts und in Bad Düben Muldenbrücke in Richtung Leipzig. Staus und Blitzer immer melden an unsere kostenfreie Hotline 0800 0815 200. Das Wetter im Freistaat. Sonnig ist es gerade hier bei uns in Sachsen. In den kommenden Stunden ziehen ein paar Wolken auf. Bis zum Nachmittag werden das auch insgesamt ein paar mehr. Meist bleibt es aber trocken. Höchstens kann es mal einen kleinen Schauer geben zwischendurch. Das Ganze bei maximal 21 bis 23 Grad. Morgen deutlich grauer und vor allem auch regnerisch. Ab und zu auch ein paar Gewitter. Maximal 13 bis 17 Grad.
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1: Der RSA Verkehrsreport. Im Vogtlandkreis ist die Straße zwischen Tiefenbrunn und dem Abzweig nach Papstleiten nach einem Unfall in beiden Richtungen gesperrt. Und in Pulsnitz ist die Innenstadt wegen des Stadtfestes bis morgen früh gesperrt. Hier am besten die ausgeschilderten Parkplätze benutzen oder, wenn es geht, auf die Öffis umsteigen. Geblitzt wird in Dresden auf der Bautzner Landstraße stadtauswärts, ebenfalls in Dresden auf der Schlüterstraße stadteinwärts und in Bad Düben, Muldenbrücke in Richtung Leipzig. Staus und Blitzer immer melden an unsere kostenfreie Hotline 0800 0815 200. Das Wetter im Freistaat. Sonnig ist es gerade hier bei uns in Sachsen. In den kommenden Stunden ziehen ein paar Wolken auf. Bis zum Nachmittag werden das auch insgesamt ein paar mehr. Meist bleibt es aber trocken. Höchstens kann es mal einen kleinen Schauer geben zwischendurch. Das Ganze bei maximal 21 bis 23 Grad. Morgen deutlich grauer und vor allem auch regnerisch. Ab und zu auch ein paar Gewitter. Maximal 13 bis 17 Grad.
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6: Um 16 Uhr, ich bin Lisa Schwarzkopf. Altkanzler Schröder als Vermittler im Ukraine-Krieg. Die Bundesregierung hat diesen Vorschlag von Kreml-Chef Putin als Scheinangebot bezeichnet. Die SPD ist sich bei dem Thema uneins. Der SPD-Außenpolitiker Adis Ahmetovic sagte dem Spiegel, jedes Angebot müsse ernsthaft geprüft werden. Parteikollege Michael Roth spricht hingegen im Tagesspiegel von einem undurchsichtigen Manöver. Grüne und Linke reagiert mit Ablehnung oder zumindest mit Skepsis auf Putins Vorschlag. Die AfD ist offen für einen Vermittlungsversuch. Auf Teneriffa läuft die Evakuierung des Kreuzfahrtschiffs, auf dem das Hunter-Virus ausgebrochen ist. Die Passagiere werden von Bord und direkt zu Flugzeugen gebracht, die sie in ihre Heimatländer zurückbringen. Auf dem Schiff waren 3 Menschen an dem Hunter-Virus gestorben. In Görlitz steht heute die Oberbürgermeisterwahl an. Knapp 45.000 Wahlberechtigte können ihre Stimmen abgeben. Es gibt 4 Kandidaten, Benno Hille.
7: Ja, aber im Grunde läuft es auf einen Zweikampf hinaus, nämlich zwischen dem amtierenden Oberbürgermeister Octavian Usu von der CDU und dem AfD-Landtagsabgeordneten Sebastian Wippel. 2019 hatte sich Usu im zweiten Wahlgang gegen Wippel durchgesetzt. Der fordert ihn nun erneut heraus. Auch Sabine Christian von der Linken und der parteilose Hagen Jeschke treten an. Sollte kein Kandidat mehr als 50% der Stimmen bekommen, gibt es am 31. Mai den zweiten Wahlgang.
6: Auch in Döbeln, Dippoldeswalde, Werdau und Auebad Schlema wird heute ein neues Stadtoberhaupt gewählt. Wer eine Frau tötet, weil sie eine Frau ist, soll künftig leichter als Mörder verurteilt werden. Bundesjustizministerin Hubig will das Strafrecht bei Femiziden verschärfen. Viel zu oft würden solche Taten noch als Totschlag gewertet, sagt sie in der Bild am Sonntag. Und darauf gibt es niedrigere Strafen. Deutschland lebt jetzt auf Pump. Heute haben wir rein rechnerisch gesehen alle erneuerbaren Ressourcen verbraucht, die für das ganze Jahr reichen müssten. Der BUND sieht vor allem ein großes Problem. Deutschland setzt immer noch zu viel auf Öl, Gas und Kohle. Viele Musikfans zieht es dieser Tage wieder nach Dresden. Dort ist heute das legendäre Dixieland Festival gestartet. Wegen Sicherheitsauflagen fällt die Abschlussparade in diesem Jahr aus. Trotzdem gibt es eine Woche lang Konzerte und Events. Auf der Jazzmeile durch die Innenstadt kann man kostenlos mitfeiern. 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
0: Der RSA-Verkehrsreport.
8: Im Vogtlandkreis ist die Straße zwischen Tiefenbrunn und dem Abzweig nach Pabstleiten nach einem Unfall in beiden Richtungen gesperrt. Und in Pulsnitz ist die Innenstadt wegen eines Stadtfestes bis morgen früh gesperrt. Hier am besten die ausgeschilderten Parkplätze benutzen und wenn es geht, dann auf die Öffis umsteigen. Geblitzt wird in Dresden auf der Bautzener Landstraße stadtauswärts und ebenfalls in Dresden auf der Schlüterstraße stadteinwärts. Staus und Blitzer immer melden an unsere kostenfreie Hotline 0800 0815 200. Das Wetter im Freistaat. Sonnig ist es gerade hier bei uns in Sachsen. In den kommenden Stunden ziehen ein paar Wolken auf. Bis zum Nachmittag werden das auch insgesamt ein paar mehr. Meist bleibt es aber trocken. Höchstens kann es mal einen kleinen Schauer geben zwischendurch. Das Ganze bei maximal 21 bis 23 Grad. Morgen deutlich grauer und vor allem auch regnerisch. Ab und zu auch ein paar Gewitter. Maximal 13 bis 17 Grad.
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0: Der RSA Verkehrsreport. Im Vogtlandkreis ist die Straße zwischen Tiefenbrunn und dem Abzweig nach Pabstleiten nach einem Unfall in beiden Richtungen gesperrt. Und in Pulsnitz ist die Innenstadt wegen eines Stadtfestes bis morgen früh gesperrt. Hier am besten die ausgeschilderten Parkplätze benutzen und wenn es geht, dann auf die Öffis umsteigen. Geblitzt wird in Dresden auf der Bautzener Landstraße stadtauswärts und ebenfalls in Dresden auf der Schlüterstraße stadteinwärts. Staus und Blitzer immer melden an unsere kostenfreie Hotline 0800 0815 200. Das Wetter im Freistaat. Sonnig ist es gerade hier bei uns in Sachsen. In den kommenden Stunden ziehen ein paar Wolken auf. Bis zum Nachmittag werden das auch insgesamt ein paar mehr. Meist bleibt es aber trocken. Höchstens kann es mal einen kleinen Schauer geben zwischendurch. Das Ganze bei maximal 21 bis 23 Grad. Morgen deutlich grauer und vor allem auch regnerisch. Ab und zu auch ein paar Gewitter. Maximal 13 bis 17 Grad.
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1: Um 17 Uhr, ich bin Lisa Schwarzkopf. Russlands Präsident Putin hat Altkanzler Schröder als Vermittler im Ukraine-Krieg ins Spiel gebracht. Und das sorgt für Diskussionen in der Bundespolitik. Jana Klonikowski fasst die Reaktionen zusammen.
2: Die Bundesregierung spricht von einem Scheinangebot und einer unglaubwürdigen Verhandlungsoption. Der SPD-Außenpolitiker Adis Ahmetovic findet aber auch, jedes Angebot müsse geprüft werden. Ziel müsse es sein, dass die Europäer mit am Verhandlungstisch sitzen, sagte Ahmetovic dem Spiegel. Grüne und Linke reagierten mit Ablehnung oder mindestens mal mit Skepsis auf Putins Vorschlag. Die AfD ist offen für einen Vermittlungsversuch.
1: Nach dem Hunter-Virus-Ausbruch mit 3 Toten wird das betroffene Kreuzfahrtschiff evakuiert. Das Schiff war heute früh vor Teneriffa angekommen. Nach und nach werden die Passagiere von Bord und dann per Flugzeug in ihre Heimatländer gebracht. Das Ansteckungsrisiko sei gering, heißt es von der WHO. Die Bundesregierung soll künftig wieder besser zusammenarbeiten. Dafür hat sich Vizekanzler Klingbeil ausgesprochen. Dabei räumte er ein, die letzten Wochen waren nicht gut. Streit gab es zuletzt vor allem durch unterschiedliche Vorstellungen bei den Reformen, die schwache Wirtschaft und schlechte Umfragewerte. DGB-Chefin Fahimi warnt vor neuen Angriffen auf den Sozialstaat. Beim Bundeskongress des Deutschen Gewerkschaftsbundes sagte sie, es gäbe Versuche, den 8-Stunden-Tag in Frage zu stellen oder soziale Sicherungssysteme auszuhöhlen. Der DGB werde da klare rote Linien ziehen. Auf dem Meißner Burgberg hat die sächsische Landesgeschichte ihren Anfang genommen. Das 1100-jährige Jubiläum will der Freistaat 2029 mit einer großen Ausstellung begehen. Bürger können bei einer Online-Kampagne demnächst ihre Ideen dafür einbringen. Die Stadt Meißen plant gleich ein ganzes Festjahr mit verschiedenen Projekten, sagte uns Oberbürgermeister Markus Renner.
3: Wie zum Beispiel Meißen singt, dass man eine große Gemeinschaft generiert durch das gemeinsame Singen. Wir wollen diese Flüsse, die wir hier in Meißen haben, erlebbarer machen, dass es ein Raum ist, an dem man Aufenthaltsqualität hat. Um solche Projekte geht es uns, dass wir diese Themen 29 an die Öffentlichkeit bringen.
1: In Dresden hat die Feuerwehr 4 Entenküken aus einem Regenwasserrohr befreit. Die Küken steckten in etwa 1 Meter Tiefe fest. Die Einsatzkräfte konnten über eine Tiefgarage ans Rohr und die Tiere befreien. Sie wurden danach zusammen mit der wartenden Entenmutter auf der Elbwiese freigelassen. 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
4: Der RSA-Verkehrsreport. Im Vogtlandkreis ist die Straße zwischen Tiefenbrunn und dem Abzweig nach Pabstleiten nach einem Unfall in beiden Richtungen gesperrt. Und in Pulsnitz ist die Innenstadt wegen eines Stadtfestes bis morgen früh gesperrt. Hier am besten die ausgeschilderten Parkplätze benutzen und wenn es geht, dann auf die Öffis umsteigen. Geblitzt wird in Dresden auf der Bautzener Landstraße stadtauswärts und ebenfalls in Dresden auf der Schlüterstraße stadteinwärts. Staus und Blitzer immer melden an unsere kostenfreie Hotline 0800 0815 200. Das Wetter im Freistaat. Sonnig ist es gerade hier bei uns in Sachsen. In den kommenden Stunden ziehen ein paar Wolken auf. Bis zum Nachmittag werden das auch insgesamt ein paar mehr. Meist bleibt es aber trocken. Höchstens kann es mal einen kleinen Schauer geben zwischendurch. Das Ganze bei maximal 21 bis 23 Grad. Morgen deutlich grauer und vor allem auch regnerisch. Ab und zu auch ein paar Gewitter. Maximal 13 bis 17 Grad.
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6: Der RSA Verkehrsreport. Vorsicht auf der B169 Cottbus Richtung Elsterwerda. Zwischen der B156 Sedlitz-Almosen und Hörlitz liegt ein totes Tier auf der Fahrbahn. Bitte vorsichtig fahren. Die B100 von Oitsch in Richtung Halle ist in Höhe Brehner Ost nach einem Unfall gesperrt. Im Vogtlandkreis ist die Straße zwischen Tiefenbrunn und dem Abzweig nach Pabstleiten nach einem Unfall ebenfalls in beiden Richtungen gesperrt. Und in Pulsnitz ist die Innenstadt wegen des Stadtfestes bis morgen früh gesperrt. Hier am besten auf die ausgeschilderten Parkplätze umsteigen oder die Öffis, wenn es geht. Staus und Blitzer immer melden an unsere kostenfreie Hotline 0800 0815 200. Das Wetter im Freistaat. Sonnig ist es gerade hier bei uns in Sachsen. In den kommenden Stunden ziehen ein paar Wolken auf. Bis zum Nachmittag werden das auch insgesamt ein paar mehr. Meist bleibt es aber trocken. Höchstens kann es mal einen kleinen Schauer geben zwischendurch. Das Ganze bei maximal 21 bis 23 Grad. Morgen deutlich grauer und vor allem auch regnerisch. Ab und zu auch ein paar Gewitter. Maximal 13 bis 17 Grad.
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7: Um 18 Uhr. Ich bin Lisa Schwarzkopf. Altkanzler Schröder als Vermittler im Ukraine-Krieg. Die Bundesregierung hat diesen Vorschlag von Kreml-Chef Putin als Scheinangebot bezeichnet. Die SPD ist sich bei dem Thema uneins. Der SPD-Außenpolitiker Adis Ahmetovic sagte dem Spiegel, jedes Angebot müsse ernsthaft geprüft werden. Parteikollege Michael Roth spricht hingegen im Tagesspiegel von einem undurchsichtigen Manöver. Grüne und Linke reagiert mit Ablehnung oder zumindest mit Skepsis auf Putins Vorschlag. Die AfD ist offen für einen Vermittlungsversuch. Auf Teneriffa läuft die Evakuierung des Kreuzfahrtschiffs, auf dem das Hunter-Virus ausgebrochen ist. Die Passagiere werden von Bord und direkt zu Flugzeugen gebracht, die sie in ihre Heimatländer zurückbringen. Auf dem Schiff waren 3 Menschen an dem Hunter-Virus gestorben. Der Ärzteverband Marburger Bund fordert schärfere Regeln beim Verkauf von Alkohol. Schnaps und Likör sollen nur noch in speziellen Alkoholshops zu kaufen sein und nicht mehr in Supermärkten oder Tankstellen, so die Ärztevertreter. So sollen vor allem junge Menschen besser geschützt werden. In Görlitz steht heute die Oberbürgermeisterwahl an. Knapp 45.000 Wahlberechtigte können ihre Stimmen abgeben. Es gibt 4 Kandidaten, Benno Hille.
8: Ja, aber im Grunde läuft es auf einen Zweikampf hinaus, nämlich zwischen dem amtierenden Oberbürgermeister Octavian Usu von der CDU und dem AfD-Landtagsabgeordneten Sebastian Wippel. 2019 hatte sich Usu im zweiten Wahlgang gegen Wippel durchgesetzt. Der fordert ihn nun erneut heraus. Auch Sabine Christian von der Linken und der parteilose Hagen Jeschke treten an. Sollte kein Kandidat mehr als 50% der Stimmen bekommen, gibt es am 31. Mai den zweiten Wahlgang.
7: Auch in Döbeln, Dippoldeswalde, Werdau und Auebad Schlema wird heute ein neues Stadtoberhaupt gewählt. Bei einem Unfall auf der Donaustraße in Dresden ist ein Mann schwer verletzt worden. Ein 22-jähriger Raser war gestern Morgen vor einer Polizeikontrolle geflüchtet. Auf einer Kreuzung rammte er mit seinem Wagen das Auto des 32-Jährigen. Der wurde bei dem Aufprall schwer verletzt. Die Polizei sucht Zeugen der Verfolgungsfahrt und bittet um Hinweise. Europa-League-Finalist Freiburg hat in der Bundesliga gegen den HSV eine Niederlage hinnehmen müssen. Die Hamburger gewannen zu Hause mit 3:2. Freiburg bleibt in der Tabelle dennoch vorerst auf Platz 7 und würde sich damit erneut fürs internationale Geschäft qualifizieren. 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
9: Die B100 Oitsch Richtung Halle ist in Höhe Brehner Ost nach einem Unfall gesperrt. Im Vogtlandkreis ist die Straße zwischen Tiefenbrunn und dem Abzweig nach Papstleiten nach einem Unfall in beiden Richtungen dicht. Und in Pulsnitz ist die Innenstadt wegen des Stadtfestes bis morgen früh gesperrt. Staus und Blitzer immer melden an unsere kostenfreie Hotline 0800 0815 200. Das Wetter im Freistaat. Mehr Wolken ziehen heute Abend auf und in der Nacht kommt von Westen her auch Regen dazu. Die Temperaturen gehen runter auf 11 bis 7 Grad. Morgen bleibt es dann ziemlich grau mit immer wieder Regen, der später eher in Schauer übergeht. Vereinzelt kann es auch mal ordentlich gewittern. Maximal werden es 17 Grad.
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5: Die B100 Oitsch Richtung Halle ist in Höhe Brehner Ost nach einem Unfall gesperrt. Und in Pulsnitz ist die Innenstadt wegen des Stadtfestes bis morgen früh dicht. Staus und Blitzer immer melden an unsere kostenfreie Hotline 0800 0815 200. Das Wetter im Freistaat. Mehr Wolken ziehen heute Abend auf und in der Nacht kommt von Westen her auch Regen dazu. Die Temperaturen gehen runter auf 11 bis 7 Grad. Morgen bleibt's dann ziemlich grau mit immer wieder Regen, der später eher in Schauer übergeht. Vereinzelt kann's auch mal ordentlich gewittern. Maximal werden es 17 Grad.
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3: Um 19 Uhr, ich bin Lisa Schwarzkopf. Russlands Präsident Putin hat Altkanzler Schröder als Vermittler im Ukraine-Krieg ins Spiel gebracht. Und das sorgt für Diskussionen in der Bundespolitik. Jana Klonikowski fasst die Reaktionen zusammen.
4: Die Bundesregierung spricht von einem Scheinangebot und einer unglaubwürdigen Verhandlungsoption. Der SPD-Außenpolitiker Adis Ahmetovic findet aber auch, jedes Angebot müsse geprüft werden. Ziel müsse es sein, dass die Europäer mit am Verhandlungstisch sitzen, sagte Ahmetovic dem Spiegel. Grüne und Linke reagierten mit Ablehnung oder mindestens mal mit Skepsis auf Putins Vorschlag. Die AfD ist offen für einen Vermittlungsversuch.
3: Nach dem Hunter-Virus-Ausbruch mit 3 Toten wird das betroffene Kreuzfahrtschiff evakuiert. Das Schiff war heute früh vor Teneriffa angekommen. Nach und nach werden die Passagiere von Bord und dann per Flugzeug in ihre Heimatländer gebracht. Das Ansteckungsrisiko sei gering, heißt es von der WHO. Bundesjustizministerin Hubich will bei der Mietpreisbremse nachschärfen. Vor allem die Strafen bei absichtlichen Verstößen sollen härter werden, so Hubich in der Bild am Sonntag. Bisher müssen Vermieter nur die zu hohe Miete zurückzahlen, wenn sie absichtlich gegen die Mietpreisbremse verstoßen. Auf der Meißner Albrechtsburg ist 2029 eine große Landesausstellung geplant. Hintergrund ist die Gründung der Burg vor 1100 Jahren, der Ausgangspunkt der sächsischen Landesgeschichte. Bürger können bei einer Online-Kampagne demnächst ihre Ideen einbringen. Sachsens Kulturministerin Barbara Klepsch.
5: Was macht die Identität aus? Welche Identität ist es? Es geht darum, aufzuzeigen, was in 1100 Jahren passiert ist. Welche Aufbrüche, welche Umbrüche. Ganz viele Themen spielen sich in den 1100 Jahren ab. Und diese Themen, und das wird die große Herausforderung sein, dann hier zu platzieren.
3: Viele Musikfans zieht es dieser Tage wieder nach Dresden. Dort ist heute das legendäre Dixieland Festival gestartet. Wegen Sicherheitsauflagen fällt die Abschlussparade in diesem Jahr aus. Trotzdem gibt es eine Woche lang Konzerte und Events. Auf der Jazzmeile durch die Innenstadt kann man kostenlos mitfeiern. Europa-League-Finalist Freiburg hat in der Bundesliga gegen den HSV eine Niederlage hinnehmen müssen. Die Hamburger gewannen zu Hause mit 3:2. Freiburg bleibt in der Tabelle dennoch vorerst auf Platz 7 und würde sich damit erneut fürs internationale Geschäft qualifizieren. 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
6: Die B100 Deutsch Richtung Halle ist in Höhe Brehner Ost nach einem Unfall gesperrt. Im Kreis Mittelsachsen ist die Lichtenberger Straße zwischen Lichtenberg, Erzgebirge und Oberbobritsch wegen eines Unfalls in beiden Richtungen gesperrt. Und in Pulsnitz ist die Innenstadt wegen des Stadtfestes bis morgen früh gesperrt. Staus und Blitzer immer melden an unsere kostenfreie Hotline 0800 0815 200. Das Wetter im Freistaat. Mehr Wolken ziehen heute Abend auf und in der Nacht kommt von Westen her auch Regen dazu. Die Temperaturen gehen runter auf 11 bis 7 Grad. Morgen bleibt's dann ziemlich grau mit immer wieder Regen, der später eher in Schauer übergeht. Vereinzelt kann's auch mal ordentlich gewittern. Maximal werden es 17 Grad.
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1: Achtung, auf der A9 Nürnberg Richtung Halle-Leipzig in Höhe Leipzig-West ist ein Fahrradfahrer auf der Fahrbahn. Fahrt da bitte besonders vorsichtig.

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5: Auf der A14 Halle Richtung Leipzig. Achtung, zwischen Leipzig Nordost und Leipzig Ost ist eine Person auf der Straße. Auf der A14 Halle Richtung Leipzig hat es zwischen Halle Ost und Gröbers einen Unfall gegeben. In Pulsnitz ist die Innenstadt wegen des Stadtfestes bis morgen früh gesperrt. Geblitzt wird in Dresden stadteinwärts auf der Schlüterstraße. Staus und Blitzer immer melden an unsere kostenfreie Hotline 0800 0815 200. Das Wetter im Freistaat. Mehr Wolken ziehen heute Abend auf und in der Nacht kommt von Westen her auch Regen dazu. Die Temperaturen gehen runter auf 11 bis 7 Grad. Morgen bleibt's dann ziemlich grau mit immer wieder Regen, der später eher in Schauer übergeht. Vereinzelt kann's auch mal ordentlich gewittern. Maximal werden es 17 Grad.
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3: Um 21 Uhr, ich bin Lisa Schwarzkopf. Noch ist unklar, wie es mit der geplanten 1.000 Euro Entlastungsprämie weitergeht. Der Bundesrat hatte das Ganze am Freitag gestoppt, wegen der hohen Belastung für die Wirtschaft und den Steuerausfällen für die Länder. Für CSU-Chef Söder ist klar, damit ist die Prämie vom Tisch. Er sagt in der ARD,
4: an so einem Punkt muss man mal überlegen, macht es dann einen Sinn, etwas weiter zu verfolgen, mit dem Kopf durch die Wand zu gehen? Ich bin ja der einzige Ländervertreter im Koalitionsausschuss. Mein Rat ist dringend, davon abzulassen. Lieber zu überlegen, dass man was Sinnvolleres tut, und zwar dieses vermeintliche, jetzt doch sehr viele Geld, das es gewesen wäre, dann in eine wirklich richtige und gute Einkommensteuerreform zu stecken. Davon haben alle mehr.
3: Russlands Präsident Putin hat Altkanzler Schröder als Vermittler im Ukraine-Krieg ins Spiel gebracht. Und das sorgt für Diskussionen. Die Bundesregierung spricht von einem Scheinangebot. Grüne und Linke sind gegen Putins Vorschlag oder zumindest skeptisch. Die AfD ist offen für einen Vermittlungsversuch. Wer eine Frau tötet, weil sie eine Frau ist, soll künftig leichter als Mörder verurteilt werden. Bundesjustizministerin Hubig will das Strafrecht bei Femiziden verschärfen. Viel zu oft würden solche Taten noch als Totschlag gewertet, sagt sie in der Bild am Sonntag. Und darauf gibt es niedrigere Strafen. Die Menschen in Deutschland müssen sich im Moment keine Sorgen machen, dass Gas knapp wird. Der Iran-Krieg mache den Handel gerade schwerer, sagte der Chef der Bundesnetzagentur Müller dem RND. Trotzdem könne man die großen Speicher innerhalb von 30 Tagen füllen. 1100 Jahre sächsische Landesgeschichte. Zu diesem Jubiläum plant der Freistaat 2029 eine große Ausstellung auf der Meißner Albrechtsburg. Die bildet mit ihrer Gründung im Jahr 929 den Ausgangspunkt für Sachsens Entwicklung. Die Stadt will den Anlass gleich mit einem ganzen Festjahr feiern. Bürger können bei verschiedenen Beteiligungsprojekten ihre Ideen einbringen. Kulturministerin Barbara Klepsch sagt,
5: wir möchten alle begeistern. Jede Region ist Teil davon. Wir wollen Vereine, Verbände, wir wollen die Kirchen, wir wollen die Schulen alle mit einbinden und sich hier mit auf diesen Weg zu machen.
3: Der Abstiegs-Showdown in der Fußball-Bundesliga ist perfekt. Heidenheim hat einen 3:1-Sieg gegen Köln geholt und ist vor dem letzten Spieltag jetzt punktgleich mit den Abstiegskonkurrenten St. Pauli und Wolfsburg. Zuvor hatte der HSV noch gegen Europa-League-Finalist Freiburg mit 3:2 gewonnen. 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
6: Die A14 Halle Richtung Leipzig ist zwischen Halle Ost und Gröbers wegen eines Unfalls gesperrt. Außerdem ist in Pulsnitz die Innenstadt wegen des Stadtfestes bis morgen früh dicht. Geblitzt wird in Dresden auf der Schlüterstraße stadteinwärts. Staus und Blitzer immer melden an unsere kostenfreie Hotline 0800 0815 200. Das Wetter im Freistaat. Viele Wolken hängen am Himmel und von Westen kommt bis in die Nacht auch Regen auf, der sich dann ausbreitet. Die Tiefstwerte liegen bei 11 bis 7 Grad. Morgen bleibt's grau mit vielen Wolken, dazu immer wieder Regen und später auch kräftigere Schauer. Vereinzelt kann es krachen. Maximal werden es 17 Grad.
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1: Die A14 Halle Richtung Leipzig ist zwischen Halle Ost und Gröbers wegen eines Unfalls gesperrt. In Pulsnitz ist die Innenstadt wegen des Stadtfestes bis morgen früh dicht. Geblitzt wird in Dresden stadteinwärts auf der Schlüterstraße. Staus und Blitzer immer melden an unsere kostenfreie Hotline 0800 0815 200. Das Wetter im Freistaat. Viele Wolken hängen am Himmel und von Westen kommt bis in die Nacht auch Regen auf, der sich dann ausbreitet. Die Tiefstwerte liegen bei 11 bis 7 Grad. Morgen bleibt's grau mit vielen Wolken, dazu immer wieder Regen und später auch kräftigere Schauer. Vereinzelt kann's krachen. Maximal werden es 17 Grad.
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1: Achtung, auf der A14 Nossen Richtung Leipzig zwischen Döbel Nord und Leisnig ist eine Person auf der Straße. Fahrt da bitte besonders vorsichtig.

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1: Um 22 Uhr. Ich bin Hanna Messerschmidt. Noch ist unklar, wie es mit der geplanten 1.000 € Entlastungsprämie weitergeht. Der Bundesrat hatte das Ganze am Freitag gestoppt, wegen der hohen Belastung für die Wirtschaft und den Steuerausfällen für die Länder. Für CSU-Chef Söder ist klar, damit ist die Prämie vom Tisch. Er sagte in der ARD:
2: An so einem Punkt muss man mal überlegen, macht es dann einen Sinn, etwas weiter zu verfolgen, mit dem Kopf durch die Wand zu gehen? Ich bin ja der einzige Ländervertreter im Koalitionsausschuss. Mein Rat ist dringend davon abzulassen, lieber zu überlegen, dass man was Sinnvolleres tut. Und zwar dieses vermeintliche, jetzt doch sehr viele Geld, das es gewesen wäre, dann in eine wirklich richtige und gute Einkommensteuerreform zu stecken. Davon haben alle mehr.
1: Russlands Präsident Putin hat Altkanzler Schröder als Vermittler im Ukraine-Krieg ins Spiel gebracht. Und das sorgt für Diskussionen. Die Bundesregierung spricht von einem Scheinangebot. Grüne und Linke sind gegen Putins Vorschlag oder zumindest skeptisch. Die AfD ist offen für einen Vermittlungsversuch. Nach dem tödlichen Hantavirus-Ausbruch wird das betroffene Kreuzfahrtschiff evakuiert. Das Schiff war am Morgen vor der Küste von Teneriffa angekommen. Tom Husse.
3: Die Passagiere werden jetzt nach und nach von Bord und dann direkt zu Flugzeugen gebracht, die sie in ihre Heimatländer zurückbringen. Ärzte überwachen die ganze Aktion. WHO-Chef Tedros hatte zuvor nochmal betont, dass das Hunter-Virus nicht mit Corona vergleichbar ist. Das Ansteckungsrisiko sei sehr gering. Auf dem Kreuzfahrtschiff waren 3 Menschen an dem Hunter-Virus gestorben, darunter auch eine Deutsche.
1: 1100 Jahre sächsische Landesgeschichte. Zu diesem Jubiläum plant der Freistaat 2029 eine große Ausstellung auf der Meißner Albrechtsburg. Die bildet mit ihrer Gründung im Jahr 929 den Ausgangspunkt für Sachsens Entwicklung. Die Stadt will den Anlass gleich mit einem ganzen Festjahr feiern. Bürger können bei verschiedenen Beteiligungsprojekten ihre Ideen einbringen. Kulturministerin Barbara Klepsch sagt:
4: Wir möchten alle begeistern. Jede Region ist Teil davon. Wir wollen Vereine, Verbände, wir wollen die Kirchen, wir wollen die Schulen alle mit einbinden und sich hier mit auf diesen Weg zu machen.
1: Viele Musikfans zieht es dieser Tage wieder nach Dresden. Dort ist heute das legendäre Dixieland Festival gestartet. Wegen Sicherheitsauflagen fällt die Abschlussparade in diesem Jahr aus. Trotzdem gibt es eine Woche lang Konzerte und Events. Auf der Jazzmeile durch die Innenstadt kann man kostenlos mitfeiern. Spannung pur im Abstiegskampf der Fußball-Bundesliga. Nach einem 3:1-Sieg gegen Köln ist Heidenheim jetzt punktgleich mit dem Abstiegskonkurrenten St. Pauli und Wolfsburg. Union Berlin hat ebenfalls mit 3:1 gegen Mainz gewonnen und der HSV besiegte Freiburg mit 3:2. 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
5: Auf der A14 Nossen Richtung Leipzig. Achtung, zwischen Döbeln Nord und Leisnig ist eine Person auf der Straße. Und in Pulsnitz ist die Innenstadt wegen des Stadtfestes gesperrt. Geblitzt wird. Staus und Blitzer immer melden an unsere kostenfreie Hotline 0800 0815 200. Das Wetter im Freistaat. Viele Wolken hängen am Himmel und von Westen kommt bis in die Nacht auch Regen auf, der sich dann ausbreitet. Die Tiefstwerte liegen bei 11 bis 7 Grad. Morgen bleibt's grau mit vielen Wolken, dazu immer wieder Regen und später auch kräftigere Schauer. Vereinzelt kann es krachen, maximal werden es 17 Grad.
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1: Auf der A4 Dresden Richtung Chemnitz ist in Höhe der Raststätte Auerswalder Blick Nord ein und auf der Fahrbahn. Und in Pulsnitz ist die Innenstadt wegen des Stadtfestes gesperrt. Geblitzt wird. Staus und Blitzer immer melden an unsere kostenfreie Hotline 0800 0815 200. Das Wetter im Freistaat. Viele Wolken hängen am Himmel und von Westen kommt bis in die Nacht auch Regen auf, der sich dann ausbreitet. Die Tiefstwerte liegen bei 11 bis 7 Grad. Morgen bleibt's grau mit vielen Wolken, dazu immer wieder Regen und später auch kräftigere Schauer. Vereinzelt kann es krachen. Maximal werden es 17 Grad.
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3: Um 23 Uhr. Ich bin Hanna Messerschmidt. Nach dem tödlichen Hantavirus-Ausbruch auf einem Kreuzfahrtschiff im Atlantik sind 4 deutsche Passagiere jetzt im niederländischen Eindhoven gelandet. Sie sollen hier in Quarantäne und dann wieder nach Hause kommen. Insgesamt waren 26 Personen an Bord des Sonderflugs, alle ohne Symptome. CSU-Chef Söder hat der Entlastungsprämie für Arbeitnehmer eine Absage erteilt. Für ihn sind die Pläne nach dem Nein des Bundesrats vom Tisch, so Söder in der ARD. Am Dienstag kommen Union und SPD im Koalitionsausschuss zusammen, um über das weitere Vorgehen zu beraten. Söder dringt auf eine Reform der Einkommenssteuer, um Arbeitnehmer zu entlasten. In ihren Steuerplänen liegen Union und SPD bisher weit auseinander, gerade was die Besteuerung von höheren Einkommen angeht. Russlands Präsident Putin hat Altkanzler Schröder als Vermittler im Ukraine-Krieg ins Spiel gebracht und das sorgt für Diskussionen in der Bundespolitik. Jana Klonikowski fasst die Reaktionen zusammen.
4: Die Bundesregierung spricht von einem Scheinangebot und einer unglaubwürdigen Verhandlungsoption. Der SPD-Außenpolitiker Adis Ahmetovic findet aber auch, jedes Angebot müsse geprüft werden. Ziel müsse es sein, dass die Europäer mit am Verhandlungstisch sitzen, sagte Ahmetovic dem Spiegel. Grüne und Linke reagierten mit Ablehnung oder mindestens mal mit Skepsis auf Putins Vorschlag. Die AfD ist offen für einen Vermittlungsversuch.
3: Die Menschen in Deutschland müssen sich im Moment keine Sorgen machen, dass Gas knapp wird. Der Iran-Krieg mache den Handel gerade schwerer, sagte der Chef der Bundesnetzagentur Müller dem RND. Trotzdem könne man die großen Speicher innerhalb von 30 Tagen füllen. Viele Musikfans zieht es die kommenden Tage nach Dresden. Dort ist heute das legendäre Dixieland-Festival an den Start gegangen. Wegen hoher Sicherheitsauflagen fällt die Abschlussparade in diesem Jahr aus. Trotzdem gibt es eine Woche lang Konzerte und Events. Auf der Jazzmeile durch die Innenstadt kann man kostenlos mitfeiern. Dazu sagte uns Sprecher Hendrik Meyer.
5: Die Jazzmeile beginnt mit einer Bühne im Hauptbahnhof, geht über die Prager Straße weiter in die Altstadt. Also Hauptbühne steht bei uns in diesem Jahr glücklicherweise das erste Mal auf dem Schlossplatz. Wir werden auch Touristen erreichen, die vielleicht das Festival nicht mehr kennen. Und das ist für uns wirklich ein Riesenschritt nach vorn, den wir uns lange gewünscht hatten.
3: Der Abstiegs-Showdown in der Fußball-Bundesliga ist perfekt. Heidenheim hat einen 3:1-Sieg gegen Köln geholt und ist vor dem letzten Spieltag punktgleich mit den Konkurrenten St. Pauli und Wolfsburg. Außerdem setzte sich Union Berlin ebenfalls mit 3:1 gegen Mainz durch und feierte damit den ersten Sieg unter Trainerin Eta. Und der HSV gewann mit 3:2 gegen Europa-League-Finalist Freiburg. 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
6: Auf der A4 Dresden Richtung Chemnitz ist in Höhe der Raststätte Auerswalder Blick Nord ein und auf der Fahrbahn. Und in Pulsnitz ist die Innenstadt wegen des Stadtfestes gesperrt. Geblitzt wird. Staus und Blitzer immer melden an unsere kostenfreie Hotline 0800 0815 200. Das Wetter im Freistaat. Viele Wolken hängen am Himmel und von Westen kommt bis in die Nacht auch Regen auf, der sich dann ausbreitet. Die Tiefstwerte liegen bei 11 bis 7 Grad. Morgen bleibt's grau mit vielen Wolken, dazu immer wieder Regen und später auch kräftigere Schauer. Vereinzelt kann es krachen, maximal werden es 17 Grad.
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2: In Pulsnitz ist die Innenstadt wegen des Stadtfestes gesperrt. Staus und Blitzer immer melden an unsere kostenfreie Hotline 0800 0815 200. Das Wetter im Freistaat. Viele Wolken hängen am Himmel und von Westen kommt bis in die Nacht auch Regen auf, der sich dann ausbreitet. Die Tiefstwerte liegen bei 11 bis 7 Grad. Morgen bleibt's grau mit vielen Wolken, dazu immer wieder Regen und später auch kräftigere Schauer. Vereinzelt kann es krachen. Maximal werden es 17 Grad.
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1: Um 0 Uhr. Ich bin Hanna Messerschmidt. In den Niederlanden sind jetzt 26 Passagiere und Besatzungsmitglieder des evakuierten Hunter-Virus-Kreuzers gelandet. Der Sonderflug ist am Abend in Eindhoven angekommen. An Bord waren auch 4 deutsche Touristen. Die sollen laut Medienberichten erst nach Frankfurt und anschließend in die jeweiligen Bundesländer gebracht werden. Neben den Deutschen waren unter anderem auch Niederländer, Belgier und Griechen in dem Flieger, alle bisher ohne Symptome. Das Hunter-Virus war vor einigen Wochen auf einem Kreuzfahrtschiff im Atlantik ausgebrochen. 3 Menschen starben, auch eine Frau aus Deutschland. Für CSU-Chef Söder ist die 1.000 € Entlastungsprämie vom Tisch. Das hat er in der ARD erklärt. Der Bundesrat hatte das Vorhaben am Freitag gestoppt. Die schwarz-rote Bundesregierung will jetzt über das weitere Vorgehen beraten. Söder spricht sich für Entlastungen über eine Einkommenssteuerreform aus. Russlands Präsident Putin hat Altkanzler Schröder als Vermittler im Ukraine-Krieg ins Spiel gebracht. Und das sorgt für Diskussionen in der Bundespolitik. Jana Klonikowski fasst die Reaktionen zusammen.
2: Die Bundesregierung spricht von einem Scheinangebot und einer unglaubwürdigen Verhandlungsoption. Der SPD-Außenpolitiker Adis Ahmetovic findet aber auch, jedes Angebot müsse geprüft werden. Ziel müsse es sein, dass die Europäer mit am Verhandlungstisch sitzen, sagte Ahmetovic dem Spiegel. Grüne und Linke reagierten mit Ablehnung oder mindestens mal mit Skepsis auf Putins Vorschlag. Die AfD ist offen für einen Vermittlungsversuch.
1: 2029 steht in Sachsen ein wichtiges Jubiläum an. Die heutige Albrechtsburg in Meißen feiert ihren 1.100. Geburtstag und damit den Beginn unserer Landesgeschichte. Der Freistaat will das mit einer großen Ausstellung begehen. Bürger können bei einer Online-Kampagne demnächst ihre Ideen einbringen. Die Stadt Meißen plant gleich ein ganzes Festjahr. Oberbürgermeister Markus Renner.
3: Die 1100-Jahr-Feier ist nicht ein Stadtfest für die Stadt Meißen, sondern es ist der Gründungsmythos des gesamten Freistaates. Und dass der Freistaat hier seine Landesausstellung eröffnet in dem Jahr, ist ein tolles Geschenk für uns. Wir wollen als Stadt aber darüber hinaus auch feiern.
1: Spannung pur im Abstiegskampf der Fußball-Bundesliga. Nach einem 3:1-Sieg gegen Köln ist Heidenheim jetzt punktgleich mit dem Abstiegskonkurrenten St. Pauli und Wolfsburg. Union Berlin hat ebenfalls mit 3:1 gegen Mainz gewonnen und der HSV besiegte Freiburg mit 3:2. 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
4: In Pulsnitz ist die Innenstadt wegen des Stadtfestes gesperrt. Besucher sollten die ausgeschilderten Parkplätze nutzen und von dort die öffentlichen Verkehrsmittel nehmen. Staus und Blitzer immer melden an unsere kostenfreie Hotline 0800 0815 200. Das Wetter im Freistaat. Viele Wolken hängen am Himmel und von Westen kommt bis in die Nacht auch Regen auf, der sich dann ausbreitet. Die Tiefstwerte liegen bei 11 bis 7 Grad. Morgen bleibt's grau mit vielen Wolken, dazu immer wieder Regen und später auch kräftigere Schauer. Vereinzelt kann es krachen. Maximal werden es 17 Grad.
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1: Um 0.30 Uhr. Ich bin Hanna Messerschmidt. In den Niederlanden sind jetzt 26 Passagiere und Besatzungsmitglieder des evakuierten Hunter-Virus-Kreuzers gelandet. Der Sonderflug ist am Abend in Eindhoven angekommen. An Bord waren auch 4 deutsche Touristen. Die sollen laut Medienberichten erst nach Frankfurt und anschließend in die jeweiligen Bundesländer gebracht werden. Neben den Deutschen waren unter anderem auch Niederländer, Belgier und Griechen in dem Flieger, alle bisher ohne Symptome. Das Hunter-Virus war vor einigen Wochen auf einem Kreuzfahrtschiff im Atlantik ausgebrochen. 3 Menschen starben, auch eine Frau aus Deutschland. Für CSU-Chef Söder ist die 1.000 Euro Entlastungsprämie vom Tisch. Das hat er in der ARD erklärt. Der Bundesrat hatte das Vorhaben am Freitag gestoppt. Die schwarz-rote Bundesregierung will jetzt über das weitere Vorgehen beraten. Söder spricht sich für Entlastungen über eine Einkommenssteuerreform aus. Russlands Präsident Putin hat Altkanzler Schröder als Vermittler im Ukraine-Krieg ins Spiel gebracht. Und das sorgt für Diskussionen in der Bundespolitik. Jana Klonikowski fasst die Reaktionen zusammen.
2: Die Bundesregierung spricht von einem Scheinangebot und einer unglaubwürdigen Verhandlungsoption. Der SPD-Außenpolitiker Adis Ahmetovic findet aber auch, jedes Angebot müsse geprüft werden. Ziel müsse es sein, dass die Europäer mit am Verhandlungstisch sitzen, sagte Ahmetovic dem Spiegel. Grüne und Linke reagierten mit Ablehnung oder mindestens mal mit Skepsis auf Putins Vorschlag. Die AfD ist offen für einen Vermittlungsversuch.
1: 2029 steht in Sachsen ein wichtiges Jubiläum an. Die heutige Albrechtsburg in Meißen feiert ihren 1100. Geburtstag und damit den Beginn unserer Landesgeschichte. Der Freistaat will das mit einer großen Ausstellung begehen. Bürger können bei einer Online-Kampagne demnächst ihre Ideen einbringen. Die Stadt Meißen plant gleich ein ganzes Festjahr. Oberbürgermeister Markus Renner.
3: Die 1100-Jahr-Feier ist nicht ein Stadtfest für die Stadt Meißen, sondern es ist der Gründungsmythos des gesamten Freistaates. Und dass der Freistaat hier seine Landesausstellung eröffnet in dem Jahr, ist ein tolles Geschenk für uns. Wir wollen als Stadt aber darüber hinaus auch feiern.
1: Spannung pur im Abstiegskampf der Fußball-Bundesliga. Nach einem 3:1-Sieg gegen Köln ist Heidenheim jetzt punktgleich mit dem Abstiegskonkurrenten St. Pauli und Wolfsburg. Union Berlin hat ebenfalls mit 3:1 gegen Mainz gewonnen und der HSV besiegte Freiburg mit 3:2. 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
4: Auf der A72 Zwickau Richtung Plauen hat es zwischen Zwickau West und dem Rastplatz Waldkirchen einen Unfall gegeben und es liegen Fahrzeugteile auf der Fahrbahn. Und in Pulsnitz ist die Innenstadt wegen des Stadtfestes gesperrt. Geblitzt wird. Staus und Blitzer immer melden an unsere kostenfreie Hotline 0800 0815 200. Das Wetter im Freistaat. Viele Wolken hängen am Himmel und später wird's immer dichter zugezogen. Dazu kommen die Temperaturen runter auf 12 bis 8 Grad. Gegen Morgen kann dann auch mal etwas Regen mit dabei sein. Tagsüber bleibt's meist trocken bei vielen Wolken und es wird deutlich milder mit maximal 20 bis 22 Grad.
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3: Um 1 Uhr. Ich bin Hanna Messerschmidt. In Eindhoven in den Niederlanden ist am Abend ein Sonderflug mit Passagieren und Besatzungsmitgliedern des evakuierten Hunter-Virus-Kreuzers gelandet. Insgesamt waren 26 Menschen in dem Flieger, auch 4 Urlauber aus Deutschland. Ralf Reuter, deutscher Konsul auf den Kanaren, sagte in der ARD:
4: Es geht Ihnen den Umständen entsprechend gut. Es ist sicherlich eine Belastung, das ist ja klar psychologisch. Aber die sind eigentlich guten Mutes und sind jetzt natürlich auch froh, dass das Ganze mal ein Ende hat.
3: Das Kreuzfahrtschiff war am Morgen vor der Küste von Teneriffa angekommen. Von dort aus wurden bisher knapp 100 Passagiere ausgeflogen. CSU-Chef Söder hatte Entlastungsprämie für Arbeitnehmer eine Absage erteilt. Für ihn sind die Pläne nach dem Nein des Bundesrats vom Tisch, so Söder in der ARD. Am Dienstag kommen Union und SPD im Koalitionsausschuss zusammen, um über das weitere Vorgehen zu beraten. Altkanzler Schröder als Vermittler im Ukraine-Krieg. Die Bundesregierung hat diesen Vorschlag von Kreml-Chef Putin als Scheinangebot bezeichnet. Die SPD ist sich bei dem Thema uneins. Der SPD-Außenpolitiker Ametowitsch sagte dem Spiegel, jedes Angebot müsse geprüft werden, wie verlässlich es ist. Auf der Meißner Albrechtsburg ist 2029 eine große Landesausstellung geplant. Hintergrund ist die Gründung der Burg vor 1100 Jahren, der Ausgangspunkt der sächsischen Landesgeschichte. Bürger können bei einer Online-Kampagne demnächst ihre Ideen einbringen. Sachsens Kulturministerin Barbara Klepsch.
5: Was macht die Identität aus? Welche Identität ist es? Es geht darum, aufzuzeigen, was in 1100 Jahren passiert ist. Welche Aufbrüche, welche Umbrüche. Ganz viele Themen spielen sich in den 1100 Jahren ab. Und diese Themen, und das wird die große Herausforderung sein, dann hier zu platzieren.
3: Der Abstiegs-Showdown in der Fußball-Bundesliga ist perfekt. Heidenheim hat einen 3:1-Sieg gegen Köln geholt und ist vor dem letzten Spieltag punktgleich mit den Konkurrenten St. Pauli und Wolfsburg. Außerdem setzte sich Union Berlin ebenfalls mit 3:1 gegen Mainz durch und feierte damit den ersten Sieg unter Trainerin Eta. Und der HSV gewann mit 3:2 gegen Europa-League-Finalist Freiburg. 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
6: Auf der A9 Nürnberg Richtung Halle-Leipzig liegen zwischen Bad Dürrenberg und Leipzig-West mehrere Plastikteile auf der Fahrbahn. Auf der A72 Zwickau Richtung Plauen hat es zwischen Zwickau-West und dem Rastplatz Waldkirchen einen Unfall gegeben und es liegen Fahrzeugteile auf der Fahrbahn. Und in Pulsnitz ist die Innenstadt wegen des Stadtfestes gesperrt. Staus und Blitzer immer melden an unsere kostenfreie Hotline 0800 0815 200. Das Wetter im Freistaat. Viele Wolken hängen am Himmel und später wird's immer dichter zugezogen. Dazu kommen die Temperaturen runter auf 12 bis 8 Grad. Gegen Morgen kann dann auch mal etwas Regen mit dabei sein. Tagsüber bleibt's meist trocken bei vielen Wolken und es wird deutlich milder mit maximal 20 bis 22 Grad.
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1: Um 1.30 Uhr. Ich bin Hanna Messerschmidt. In Eindhoven in den Niederlanden ist am Abend ein Sonderflug mit Passagieren und Besatzungsmitgliedern des evakuierten Hunter-Virus-Kreuzers gelandet. Insgesamt waren 26 Menschen in dem Flieger, auch 4 Urlauber aus Deutschland. Ralf Reuter, deutscher Konsul auf den Kanaren, sagte in der ARD:
2: Es geht Ihnen den Umständen entsprechend gut. Es ist sicherlich eine Belastung, das ist ja klar, psychologisch. Aber die sind eigentlich guten Mutes und sind jetzt natürlich auch froh, dass das Ganze mal ein Ende hat.
1: Das Kreuzfahrtschiff war am Morgen vor der Küste von Teneriffa angekommen. Von dort aus wurden bisher knapp 100 Passagiere ausgeflogen. CSU-Chef Söder hat der Entlastungsprämie für Arbeitnehmer eine Absage erteilt. Für ihn sind die Pläne nach dem Nein des Bundesrats vom Tisch, so Söder in der ARD. Am Dienstag kommen Union und SPD im Koalitionsausschuss zusammen, um über das weitere Vorgehen zu beraten. Altkanzler Schröder als Vermittler im Ukraine-Krieg. Die Bundesregierung hat diesen Vorschlag von Kreml-Chef Putin als Scheinangebot bezeichnet. Die SPD ist sich bei dem Thema uneins. Der SPD-Außenpolitiker Armetovic sagte dem Spiegel, jedes Angebot müsse geprüft werden, wie verlässlich es ist. Auf der Meißner Albrechtsburg ist 2029 eine große Landesausstellung geplant. Hintergrund ist die Gründung der Burg vor 1100 Jahren, der Ausgangspunkt der sächsischen Landesgeschichte. Bürger können bei einer Online-Kampagne demnächst ihre Ideen einbringen. Sachsens Kulturministerin Barbara Klepsch.
3: Was macht die Identität aus? Welche Identität ist es? Es geht darum, aufzuzeigen, was in 1100 Jahren passiert ist. Welche Aufbrüche, welche Umbrüche. Ganz viele Themen spielen sich in den 1100 Jahren ab. Und diese Themen, und das wird die große Herausforderung sein, dann hier zu platzieren.
1: Der Abstiegs-Showdown in der Fußball-Bundesliga ist perfekt. Heidenheim hat einen 3:1-Sieg gegen Köln geholt und ist vor dem letzten Spieltag punktgleich mit den Konkurrenten St. Pauli und Wolfsburg. Außerdem setzte sich Union Berlin ebenfalls mit 3:1 gegen Mainz durch und feierte damit den ersten Sieg unter Trainerin Eta. Und der HSV gewann mit 3:2 gegen Europa-League-Finalist Freiburg. 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
4: Auf der A9 Nürnberg Richtung Halle-Leipzig liegen zwischen Bad Dürrenberg und Leipzig-West mehrere Plastikteile auf der Fahrbahn. Auf der A72 Zwickau Richtung Plauen hat es zwischen Zwickau-West und dem Rastplatz Waldkirchen einen Unfall gegeben und es liegen Fahrzeugteile auf der Fahrbahn. Und in Pulsnitz ist die Innenstadt wegen des Stadtfestes gesperrt. Staus und Blitzer immer melden an unsere kostenfreie Hotline 0800 0815 200. Das Wetter im Freistaat. Viele Wolken hängen am Himmel und später wird's immer dichter zugezogen. Dazu kommen die Temperaturen runter auf 12 bis 8 Grad. Gegen Morgen kann dann auch mal etwas Regen mit dabei sein. Tagsüber bleibt's meist trocken bei vielen Wolken und es wird deutlich milder mit maximal 20 bis 22 Grad.
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3: Um 2 Uhr. Ich bin Hanna Messerschmidt. Nach dem tödlichen Hunter-Virus-Ausbruch auf einem Kreuzfahrtschiff im Atlantik sind am Abend 4 deutsche Passagiere in den Niederlanden angekommen. Insgesamt wurden 26 Personen mit einem Sonderflug nach Eindhoven gebracht. Das Kreuzfahrtschiff hatte gestern Morgen Teneriffa angelaufen. Von dort aus wurden bisher knapp 100 Passagiere ausgeflogen. Andere Sonderflüge gingen nach Spanien, Frankreich, Großbritannien und Kanada. 2 weitere Flieger sollen heute Nachmittag starten. Für CSU-Chef Söder ist die 1.000-Euro-Entlastungsprämie vom Tisch. Das hat er in der ARD erklärt. Der Bundesrat hatte das Vorhaben am Freitag gestoppt. Die schwarz-rote Bundesregierung will jetzt über das weitere Vorgehen beraten. Lisa Schwarzkopf.
4: Söder sagt, er würde davon abraten, die Prämie gegen den Widerstand der Bundesländer und der Wirtschaft durchzuboxen. Stattdessen sollte jetzt eine umfassende Reform der Einkommenssteuer angegangen werden, um Arbeitnehmer zu entlasten. Die Koalitionspartner Union und SPD liegen bei ihren Steuervorstellungen jedoch weit auseinander, gerade was die Besteuerung von höheren Einkommen angeht.
3: Russlands Präsident Putin hat Altkanzler Schröder als Vermittler im Ukraine-Krieg ins Spiel gebracht und das sorgt für Diskussionen. Die Bundesregierung spricht von einem Scheinangebot. Grüne und Linke sind gegen Putins Vorschlag oder zumindest skeptisch. Die AfD ist offen für einen Vermittlungsversuch. Dresden ist wieder im Dixieland-Fieber. Die Abschlussparade fällt diesmal zwar ins Wasser wegen kurzfristiger Sicherheitsauflagen der Stadt, trotzdem verwandelt sich die Innenstadt wieder in eine bunte Jazzmeile. Dixieland-Sprecher Hendrik Meyer sagte uns:
5: Es gibt also klassisches Konzert mit entsprechenden Bands, die international bekannt sind. Dann gibt es viele lokale Bands, die mit neuen Formaten kommen. Und aus Deutschland allein kommen 18 gestandene Bands, die in vielen verschiedenen Facetten in dieser Festivalwoche musizieren werden.
3: Spannung pur im Abstiegskampf der Fußball-Bundesliga. Nach einem 3:1-Sieg gegen Köln ist Heidenheim jetzt punktgleich mit dem Abstiegskonkurrenten St. Pauli und Wolfsburg. Union Berlin hat ebenfalls mit 3:1 gegen Mainz gewonnen und der HSV besiegte Freiburg mit 3:2. 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
6: In Pulsnitz ist die Innenstadt wegen des Stadtfestes gesperrt. Staus und Blitzer immer melden an unsere kostenfreie Hotline 0800 0815 200. Das Wetter im Freistaat. Viele Wolken hängen am Himmel und später wird's immer dichter zugezogen. Dazu kommen die Temperaturen runter auf 12 bis 8 Grad. Gegen Morgen kann dann auch mal etwas Regen mit dabei sein. Tagsüber bleibt's meist trocken bei vielen Wolken und es wird deutlich milder mit maximal 20 bis 22 Grad.
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